0: Zum Fußball. In der Bundesliga haben sich die Aufsteiger Schalke und Elversberg 0:0 unentschieden getrennt. Elversbergs Felix Keidel nach dem Spiel bei DAZN.
1: Auf Schalke kann man einen Punkt auf jeden Fall gut mitnehmen. Sind jetzt nicht komplett schlecht gelaunt. War eine gute Leistung von uns. Natürlich will man dann immer noch mehr haben. Aber ja, ist okay, heute mit einem Unentschieden nach Hause zu fahren.
0: Außerdem gewann Leverkusen 2:0 gegen Leipzig und zum Abschluss des vierten Spieltags hat Aufsteiger Paderborn mit 3:1 Hoffenheim besiegt.
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0: Zum Wetter, die Vorhersage des Deutschen Wetterdienstes. An den Alpen und im Nordwesten in der Nacht weiter Schauer, an den Küsten vereinzelt auch Gewitter mit Sturmböen. Sonst bewölkt, aber meist trocken, bei Tiefstwerten zwischen 12 und 5 Grad. Der Montag bringt im Nordosten neuen Regen und auch einzelne Gewitter, im Südwesten dagegen erneut trocken und sonnig bei bis zu 23 Grad, im Rest des Landes 16 bis 20 Grad maximal.
2: Das waren die Nachrichten.

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1: Ich bin Diana Kramer. Es war ein Sonntag der Entscheidung in Berlin und Mecklenburg-Vorpommern. In beiden Bundesländern wurden neue Landesparlamente gewählt. In Mecklenburg-Vorpommern wurde laut vorläufigem Ergebnis die AfD stärkste Kraft vor der SPD von Ministerpräsidentin Manuela Schwesig. Historisch ist der Absturz der CDU. Sie fliegt aus dem Schweriner Landtag. Der Bundesvorsitzende und Kanzler äußerte sich direkt am Wahlabend.
2: Heute haben wir zwei Wahlen erlebt mit sehr unterschiedlichen Ergebnissen. Das Ergebnis in Mecklenburg-Vorpommern können wir nicht schönreden. Es ist ein Desaster. Die CDU hat gekämpft, aber es ist am Ende die CDU zerrieben worden in der Zuspitzung zwischen SPD und AfD.
1: Bundeskanzler Merz. In Berlin hat die Linke um Spitzenkandidatin Elif Ehralp mit ihrem bisher besten Ergebnis die Abgeordnetenhauswahl gewonnen. Die Linke distanzierte die CDU, die bisher den regierenden Bürgermeister stellt, deutlich. Die AfD landete in Berlin auf Platz 3 vor den Grünen und der SPD, die ebenfalls ihr bisher schlechtestes Ergebnis bei einer Abgeordnetenhauswahl einfuhr. Auch in Russland wurde an diesem Wochenende gewählt. Bei der dreitägigen Parlamentswahl ist erwartungsgemäß die Kreml-Partei Geeintes Russland zur Siegerin erklärt worden. Nach den ersten Ergebnissen kommt sie auf gut 57% der Stimmen.
3: Die Kreml- und Kriegspartei Geeintes Russland sieht sich massiv gestärkt nach der Parlamentswahl. Sie kann wohl künftig mit einer Zweidrittelmehrheit regieren, hier in der Staatsduma in Moskau. Für Kreml-Chef Putin ist das eine wichtige Grundlage zur Fortsetzung seines Krieges gegen die Ukraine. Er will einen Sieg um jeden Preis. Dagegen sprechen Kreml-Gegner von einer Wahlfarce. Sie verweisen darauf, dass die Russinnen und Russen gar keine echte Wahl gehabt hätten, weil etwa die Anti-Kriegspartei Jablokow vom Stimmzettel wieder gestrichen wurde. Aus Moskau, Ulf Mauder.
1: Und zum Fußball. In den Sonntagsspielen der Bundesliga haben sich die Aufsteiger Schalke und Elversberg 0:0 unentschieden getrennt. Außerdem gewann Leverkusen 2:0 gegen Leipzig. Zum Abschluss des vierten Spieltags hat Aufsteiger Paderborn mit 3:1 Hoffenheim besiegt.
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1: Zum Wetter, die Vorhersage des Deutschen Wetterdienstes. Deutschland bleibt beim Wetter auch zum Start in die neue Woche zweigeteilt. Im Nordosten heute unbeständig mit Schauern und einzelnen Gewittern. Im Südwesten dagegen überwiegend sonnig und trocken. Dort mit 23 Grad auch am wärmsten, sonst 16 bis 20 Grad maximal. Morgen wird es insgesamt freundlicher und es gibt nur noch vereinzelt Regen bei 18 Grad im Nordosten und bis 23 Grad am Oberrhein.
0: Das waren die Nachrichten.

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1: Ich bin Diana Kramer. Debakel für die CDU bei den Landtagswahlen. In Mecklenburg-Vorpommern fliegt sie aus dem Parlament. In Berlin verliert sie klar gegen die Linke. Der Druck auf den angeschlagenen Kanzler und CDU-Chef Friedrich Merz dürfte damit weiter steigen.
2: Nur 13 Minuten nachdem erste Zahlen veröffentlicht wurden, tritt der CDU-Chef vor die Presse. Das Wahlergebnis in Mecklenburg-Vorpommern hat er als Desaster bezeichnet. Noch nie seit Bestehen der Bundesrepublik ist die CDU aus einem Parlament geflogen. Trotzdem, Merz hält an seinem Reformkurs fest. Er wolle Deutschland voranbringen und werde als CDU-Chef und Bundeskanzler Verantwortung übernehmen. Heute berät die Parteispitze über die Wahlergebnisse. Dann wird sich zeigen, wie stabil der Rückhalt für Merz noch ist. Aus Berlin, David Riemer.
1: Nach dem vorläufigen Ergebnis hatte Mecklenburg-Vorpommern die AfD mit gut 38% der Stimmen gewonnen. Die SPD kommt auf 35,5%. Auch Linke und Grüne ziehen in den Landtag ein. Neben der CDU ist auch das BSW an der 5%-Hürde gescheitert. In Berlin ist die Linke mit knapp 26% stärkste Kraft. Die CDU liegt mit knapp 19% deutlich dahinter. Auf dem dritten Platz landete die AfD vor den Grünen und der SPD. Das BSW verpasste auch in Berlin den Einzug, genauso wie die FDP. Rund 7 Jahre nach dem Aus für die geplante Pkw-Maut, die den Steuerzahler viel Geld gekostet hat, steht ab heute der damalige Bundesverkehrsminister Andreas Scheuer vor dem Landgericht Berlin. Die Staatsanwaltschaft wirft Scheuer vor dem Mautuntersuchungsausschuss des Bundestags gelogen zu haben.
3: Die Pkw-Maut kam nicht zustande, weil ein Gericht sie vorher kippte. Doch da hatte Scheuer die Verträge mit den Betreibern schon unterschrieben. Die Regierung musste die Verträge deshalb wieder kündigen und Schadenersatz zahlen von fast 250 Millionen Euro. Die Konzerne gaben damals an, sie hätten angeboten, mit den Verträgen noch zu warten bis nach dem Urteil. Vor dem Untersuchungsausschuss wollte sich Scheuer an ein solches Angebot aber nicht erinnern. Diese Aussage könnte ihm jetzt zum Verhängnis werden. Thomas Bleskin, Nachrichtenredaktion.
1: Zum Fußball. Zum Abschluss des 4. Bundesligaspieltags hat Aufsteiger Paderborn mit 3:1 Hoffenheim besiegt. Zuvor hatten sich die Aufsteiger Schalke und Elversberg 0:0 unentschieden getrennt. Und Leverkusen gewann 2:0 gegen Leipzig.
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1: Zum Wetter, die Vorhersage des Deutschen Wetterdienstes. Deutschland bleibt beim Wetter auch zum Start in die neue Woche zweigeteilt. Im Nordosten heute unbeständig mit Schauern und einzelnen Gewittern. Im Südwesten dagegen überwiegend sonnig und trocken. Dort mit 23 Grad auch am wärmsten, sonst 16 bis 20 Grad maximal. Morgen wird es insgesamt freundlicher und es gibt nur noch vereinzelt Regen bei 18 Grad im Nordosten und bis 23 Grad am Oberrhein.
0: Das waren die Nachrichten.

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1: Ich bin Diana Kramer. 2 Wochen nach Sachsen-Anhalt hat die AfD auch die Landtagswahl in Mecklenburg-Vorpommern gewonnen. Sie kommt auf gut 38% der Stimmen. Auf Platz 2 folgt die SPD mit 35,5%. Daneben ziehen die Linke und die Grünen in den Schweriner Landtag ein. CDU und BSW scheitern knapp. Vor allem für die Kanzlerpartei ist das ein Debakel.
2: Jubelstimmung bei der AfD, die nach ihrem jüngsten Coup in Sachsen-Anhalt nun auch in Mecklenburg-Vorpommern zur stärksten Kraft aufgestiegen ist. Allerdings reicht es in Schwerin nicht zum Regieren, weil keine andere Partei mit den Rechten koalieren will. Ministerpräsidenten Schwesig wird nun über die Bildung einer rot-rot-grünen Koalition verhandeln. Bitter endete der Wahlabend für die einstige Volkspartei CDU. Erstmals überhaupt scheiterte sie bei einer Landtagswahl an der 5%-Hürde. Aus Schwerin, André Ballin.
1: Bitterer Wahlabend auch für die CDU in Berlin. In der Hauptstadt wird die Linke mit knapp 26% deutlich stärkste Kraft vor der CDU, die auf knapp 19% kommt. Die Linke könnte mit Spitzenkandidatin Elif Erhalb erstmals die regierende Bürgermeisterin stellen und der CDU den Posten abnehmen. Dahinter folgen die AfD, Grüne und SPD. Das BSW schaffte es auch in Berlin nicht über die 5%-Hürde. Möglich ist damit in der Hauptstadt eine Dreierkoalition aus Linken, Grünen und SPD. Mit einem bundesweiten Aktionstag stemmt sich die Gewerkschaft IG Metall heute gegen weitere Einschnitte für Beschäftigte der Automobilbranche. Bei rund 280 Aktionen sollen mehr als 100.000 Menschen mobilisiert werden. Laut der Gewerkschaft sind Betriebsversammlungen in Unternehmen, aktive Mittagspausen und öffentliche Kundgebungen geplant. Zum Fußball. In der Bundesliga haben sich die Aufsteiger Schalke und Elversberg 0:0 unentschieden getrennt. Elversbergs Felix Keidel bei DAZN.
3: Auf Schalke kann man Punkte auf jeden Fall gut mitnehmen. Sind jetzt nicht komplett schlecht gelaunt. War eine gute Leistung von uns. Natürlich will man dann immer noch mehr haben. Aber ja, ist okay, heute mit einem Unentschieden nach Hause zu kommen.
1: Außerdem gewann Leverkusen 2:0 gegen Leipzig und Aufsteiger Paderborn besiegte Hoffenheim mit 3:1.
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1: Zum Wetter, die Vorhersage des Deutschen Wetterdienstes. Deutschland bleibt beim Wetter auch zum Start in die neue Woche zweigeteilt. Im Nordosten heute unbeständig mit Schauern und einzelnen Gewittern. Im Südwesten dagegen überwiegend sonnig und trocken. Dort mit 23 Grad auch am wärmsten, sonst 16 bis 20 Grad maximal. Morgen wird es insgesamt freundlicher und es gibt nur noch vereinzelt Regen bei 18 Grad im Nordosten und bis 23 Grad am Oberrhein.
0: Das waren die Nachrichten.

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1: Ich bin Katrin Müller. Debakel für die CDU bei den Landtagswahlen. In Mecklenburg-Vorpommern fliegt sie aus dem Parlament, in Berlin verliert sie klar gegen die Linke. Der Druck auf den angeschlagenen Kanzler und CDU-Chef Merz dürfte damit weiter steigen. Er hat noch am Abend klargestellt, dass er weitermachen will.
2: Kanzler Merz ist schwer angeschlagen. Nur 13 Minuten, nachdem erste Zahlen veröffentlicht wurden, tritt der CDU-Chef vor die Presse. Das Wahlergebnis in Mecklenburg-Vorpommern hat er als Desaster bezeichnet. Noch nie seit Bestehen der Bundesrepublik ist die CDU aus einem Parlament geflogen. Trotzdem, Merz hält an seinem Reformkurs fest. Er wolle Deutschland voranbringen und werde als CDU-Chef und Bundeskanzler Verantwortung übernehmen. Heute berät die Parteispitze über die Wahlergebnisse. Dann wird sich zeigen, wie stabil der Rückhalt für Merz noch ist. Ein Rücktritt gilt derzeit als unwahrscheinlich. Das wahrscheinlichste Szenario: Merz bleibt Kanzler, zunächst allerdings auf Bewährung. David Riemer, Nachrichtenredaktion.
1: In Berlin hat die Linke die Abgeordnetenhauswahl mit 25,7% mit großem Vorsprung vor den anderen Parteien gewonnen. Dahinter folgen die CDU mit 18,8%, die AfD mit 16,3% sowie Grüne und SPD. Das hat die Landeswahlleitung nach Auszählung aller Stimmen mitgeteilt. In Mecklenburg-Vorpommern gewinnt die AfD mit 38,2%, die SPD dahinter mit 35,5%. Zudem ziehen die Linke und die Grünen in den Landtag ein, CDU und BSW scheitern knapp. Der ukrainische Staatschef Selenskyj hat für seinen Besuch in New York in dieser Woche auch ein Treffen mit US-Präsident Trump angekündigt. Er habe dazu mit Trump telefoniert, sagte Selenskyj bei Telegram. Das Treffen ist am Rande der Generalversammlung der Vereinten Nationen in New York geplant.
3: Selenskyj will nach den jüngsten Gesprächen mit US-Unterhändlern in Kiew nun wieder direkt mit US-Präsident Trump über den Krieg in der Ukraine sprechen. Dazu will er Wege einer Deeskalation und Sicherheitsfragen in New York erörtern. Details nannte Selenskyj zwar nicht, klar ist aber, dass es ihm erneut vor allem um Patriot-Abwehrraketen für die Luftverteidigung der Ukraine gehen dürfte. Aus Moskau, Ulf Mauder.
1: Zum Fußball. Zum Abschluss des vierten Bundesligaspieltags hat Aufsteiger Paderborn mit 3:1 gegen Hoffenheim gewonnen. Zuvor hatten sich die Aufsteiger Schalke und Elversberg 0:0 unentschieden getrennt. Und Leverkusen gewann 2:0 gegen Leipzig.
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4: Und wir schauen auf die aktuellen Temperaturen und da sind wir schon im zweistelligen Bereich heute Morgen. Um kurz nach 6 Uhr haben wir in Hinrichsveen 11 Grad, in Remels 12 Grad und in Emden-Borsum 14 Grad. Dazu ist der Tag heute eigentlich ganz freundlich. Wolken und Sonne wechseln sich immer wieder ab. Es kann aber vereinzelt auch nochmal den ein oder anderen Schauer geben. Und dazu kriegen wir Topwerte bis 18 Grad. Morgen ist es dann wieder dichter bewölkt. Es soll aber morgen nur selten regnen und die Temperaturen steigen auch noch ein bisschen weiter nach oben. Bis 19 Grad kriegen wir dann morgen.
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4: Da gibt es gute Nachrichten. Von den Straßen haben wir gerade nichts zu melden. Sehen Sie auf Ihrem Weg einen Blitzer oder eine Verkehrsbehinderung, sagen Sie eben Bescheid. Klingeln Sie durch unter der Radio Ostfriesland Hotline 04921 586 111 und zusammen sagen wir allen anderen unterwegs Bescheid. 04921 586 111. Ich wünsche eine gute Fahrt.
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4: Leine los und volle Kraft voraus. Wir schippern mit Volldampf in die neue Woche hinein. Gleich mit Musik von Hot Chocolate. No Doubt About It. Davor gleich Whitney Houston und Step by Step. Und wir starten in diese Stunde mit den Supremes und Stop in the Name of Love. Ich bin Captain Frieling. Moin mit Anne.
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Whitney Houston begleitet uns hinein in den neuen Tag und damit in die neue Arbeitswoche. Step by Step, hier ist Radio aus Friesland. 6.11 Uhr haben wir es, 11 Minuten nach 6. Kommen Sie gut raus aus den Federn und gut rein in den neuen Tag. Auch heute starten wir wieder mit den schönsten Oldie-Hits zum Mitsingen in diesem Montag. Wir haben den 21. September 2026. Mitte der Woche ist Herbstanfang und wir haben es ja gerade im Wetterbericht schon gehört. So ein bisschen herbstlich ist das Wetter auch heute schon. In diesem Sinne wünsche ich Ihnen jetzt einen ganz gemütlichen Tagesbeginn auf dem Weg ins Bad. Gleich Musik von den Hollies. Bus Stop, vorher noch ein toller Klassiker von Hot Chocolate.

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Musik aus den 80ern von Culture Club. Come a Chameleon. 6.22 Uhr haben wir es, 8 Minuten vor 6:30 und während bei Ihnen der erste Kaffee des Morgens durchläuft oder das Teewasser schon kocht, gibt's gleich das Neueste aus der Region von Vollrad, direkt aus der Radio aus Friesland Nachrichtenredaktion. Bis dahin noch ein toller Klassiker aus dem Rock'n'Roll, Johnny B. Good mit Chuck Berry, und das hier sind ABBA und I Have a Dream.

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3: 6:30 Uhr haben wir es, genau, 6:30 Uhr.

0: aus Ostfriesland im Überblick. Man geht auf Rettungskräfte los. Ein 44-Jähriger hat in Esens Rettungskräfte angegriffen. Er hatte zunächst eine hilflose Lage vorgetäuscht, so die Polizei. Als ein Rettungswagen eintraf, sprang er auf und ergriff einen der Sanitäter. Der Mann konnte von den Rettungskräften überwältigt und fixiert werden. Die Polizei nahm ihn in Gewahrsam. Die Sanitäter blieben unverletzt. Gegen den 44-Jährigen wurde ein Strafverfahren eingeleitet. Feuerwehr verhindert Schlimmeres. In der Gartenstraße in Völlen ist eine Lagerhalle in Brand geraten. Laut Feuerwehr konnte ein Übergreifen des Feuers auf ein angrenzendes Wohnhaus und weitere Lagerhallen sowie Gewächshäuser verhindert werden. Der Schaden wird auf etwa 20.000 Euro geschätzt. Die Brandursache ist unklar. 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
2: Wir gucken mal auf die aktuellen Morgentemperaturen vor Ihrer Haustür. Da haben wir in Ihr Hofe gerade 12 Grad, in Klostermoor 13 und in Abingwehr schon 16 Grad. Und damit sind wir schon dicht dran an der Top-Temperatur des Tages. Die liegt heute in Ostfriesland bei 18 Grad. Dazu bekommen wir eigentlich einen ganz freundlichen Tag. Die meiste Zeit wechseln sich Wolken und Sonne ab. Nur ganz vereinzelt kann es noch mal regnen. Morgen ist es dann wieder dichter bewölkt. Es soll dann aber auch nur selten regnen. Und die Temperaturen liegen dann bei 19 Grad maximal.
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2: Um kurz nach 6:30 ist noch alles ruhig. Da haben wir weder einen Blitzer noch eine Verkehrsbehinderung auf dem Zettel. Sehen Sie auf Ihrem Weg aber etwas anderes, sagen Sie eben Bescheid bitte. Melden Sie Ihre Blitzer und Verkehrsbehinderungen an die Radio Ostfriesland Hotline 04921 586 111. 04921 586 111. Und wir geben das direkt weiter an alle anderen. Ich wünsche eine gute Fahrt. Kommen Sie gut an.

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Stevie Wonder bei Radio aus Friesland und Uptide. Und damit haben wir es jetzt 20 vor 7, 6.40 Uhr. Ich hoffe, Sie hatten gestern einen entspannten Sonntagabend und konnten das Wochenende entspannt ausklingen lassen. In Westrauderfehn war das für die Einsatzkräfte der Feuerwehr nicht so unbedingt, denn gestern Abend wurde in Westrauderfehn die Feuerwehr zu einem Einsatz alarmiert. Gegen kurz vor 10 ist ein Wohnhausbrand gemeldet worden. Gebrannt hat es nach den Angaben der Feuerwehr in einem Anbau. Die Einsatzkräfte konnten verhindern, dass die Flammen auf das eigentliche Wohnhaus übergreifen. Allerdings war Rauch in das Gebäude gezogen. Ein Atemschutztrupp kontrollierte deshalb das Haus. Anschließend wurde es mit einem Hochdrucklüfter belüftet. Neben den Feuerwehren Westrauderfehn, Raudermoor und Raude waren weitere Einsatzkräfte vor Ort, unter anderem die Feuerwehr Klostermoor mit einer Drohne. Und nach rund einer Stunde war der Einsatz beendet.

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0: Daniel Boone und coole Musik. Beautiful Sunday am frühen Montagmorgen, 6.50 Uhr haben wir es ganz genau. 10 Minuten vor 7. Zeit für den guten Gedanken zum Start in den neuen Tag.
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2: Hey und moin von Norderney. Jeden Morgen legt die Fähre an. Neue Gesichter kommen, andere fahren wieder heim. Für uns auf der Insel ist das Alltag. Für viele Gäste ist es der große Moment im Jahr, auf den sie sich lange gefreut haben. Heute ist Weltfriedenstag und ich denke, Frieden fängt nicht in großen Reden an, sondern genau hier an der Anlegestelle. Darin, wie wir einander begegnen, wenn wir einander fremd sind. Ob wir Geduld haben mit dem, der die Wege noch nicht kennt. Ob wir uns Zeit nehmen für ein Gespräch, das nicht sein müsste. Meine Erfahrung ist, wer gastfreundlich ist, empfängt am Ende selbst etwas. Eine Geschichte, einen Blick von außen auf das eigene Zuhause. Selig die Frieden stiften, heißt es in der Bibel. Es sind nicht die Sanften, nicht die Konfliktscheuen im Fokus, sondern die sich investieren, die Beziehung eingehen und damit etwas riskieren. Vielleicht fängt Weltfrieden im Kleinen so an, mit einem freundlichen Willkommen an der Fähre. Siri Fuhrmann.
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0: Priester Stansfield bei Radio Ostfriesland um jetzt genau 7 Uhr.
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2: Ich bin Katrin Müller. Super-GAU für die CDU bei den Landtagswahlen. In Mecklenburg-Vorpommern fliegt sie erstmals aus einem Landesparlament. In Berlin verliert sie klar gegen die Linke. Der Druck auf Kanzler und CDU-Chef Merz steigt damit weiter. Trotzdem will er im Amt bleiben, wie Merz am Abend sagte.
3: Was jetzt zu tun ist, erfordert Rückgrat, Standhaftigkeit und Geduld. Ich werde das aufbringen, als Parteivorsitzender der CDU und vor allem als Bundeskanzler unseres Landes.
2: In Berlin hat die Linke die Abgeordnetenhauswahl mit 25,7% der Stimmen klar gewonnen. Dahinter folgen die CDU mit 18,8% und die AfD mit 16,3% sowie Grüne und SPD. Das hat die Landeswahlleitung nach Auszählung aller Stimmen mitgeteilt. In Mecklenburg-Vorpommern gewinnt die AfD mit 38,2%, die SPD dahinter mit 35,5%. Auch Linke und Grüne ziehen in den Landtag ein. CDU und BSW scheitern knapp. Die deutsche Autoindustrie steckt in der Krise. Ganze Fabriken mit tausenden Jobs stehen vor einer ungewissen Zukunft und Errungenschaften wie die 35-Stunden-Woche werden zunehmend in Frage gestellt. Dagegen ruft die IG Metall heute bundesweit zu Protesten auf. Aktionen sind an mehr als 200 Orten geplant. In Russland ist die Kreml-Partei Geeintes Russland erwartungsgemäß zur Siegerin der Parlamentswahl erklärt worden. Nach den ersten Ergebnissen kommt sie auf gut 57% der Stimmen.
4: Die Kreml- und Kriegspartei Geeintes Russland sieht sich massiv gestärkt nach der Parlamentswahl. Sie kann wohl künftig mit einer Zweidrittelmehrheit regieren, hier in der Staatsduma in Moskau. Für Kreml-Chef Putin ist das eine wichtige Grundlage zur Fortsetzung seines Krieges gegen die Ukraine. Er will einen Sieg um jeden Preis. Dagegen sprechen Kreml-Gegner von einer Wahlfarce. Sie verweisen darauf, dass die Russinnen und Russen gar keine echte Wahl gehabt hätten, weil etwa die Anti-Kriegspartei Jablokow vom Stimmzettel wieder gestrichen wurde. Aus Moskau, Ulf Mauder.
2: Zum Fußball. Zum Abschluss des 4. Bundesligaspieltags hat Aufsteiger Paderborn mit 3:1 Hoffenheim besiegt. Zuvor hatten sich die Aufsteiger Schalke und Elversberg 0:0 unentschieden getrennt. Und Leverkusen gewann 2:0 gegen Leipzig.
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0: Wir schauen auf die aktuellen Temperaturen. Wir liegen in Stapelmoor im Moment bei 12 Grad. In Moordorf haben wir 13 und in Halbemond 15 Grad. Dazu ist der Tag heute eigentlich ganz freundlich. Wolken und Sonne wechseln sich ab. Es kann nur ganz vereinzelt heute nochmal Regenschauer geben. Bis 18 Grad sind drin. Morgen ist der Himmel dann wieder dichter bewölkt. Es soll aber auch morgen nur selten regnen. Und die Temperaturen steigen ein bisschen zumindest an. Wir kriegen morgen bis 19 Grad.
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0: Alle Autofahrer um kurz nach 7 haben wir im Moment weder ein Blitzer noch eine Verkehrsbehinderung auf dem Zettel. Sehen Sie das auf Ihrem Weg aber anders? Sagen Sie eben Bescheid. Klingeln Sie durch unter der Radio Ostfriesland Hotline 04921 586 111. Ich wünsche Ihnen eine gute Fahrt. Kommen Sie gut an.
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0: Wir schippern in diesen Montag hinein gleich mit La Bionda. One for you, one for me. Vorher noch mit Donna Lewis. I love you always forever. Ich stehe heute Morgen wieder auf der Brücke. Gemeinsam schippern wir in die neue Woche hinein. Ich bin Captain Frieding. Moin mit Danne.
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0: La Bionda bei Radio aus Friesland. One for you, one for me. Und damit haben wir es 10 Minuten nach 7. 7.10 Uhr. Höchste Zeit, dass wir wieder ein bisschen was tun für unsere schöne plattdeutsche Sprache. Jeden Tag gibt es bei uns eine weitere Lektion von unserem Kleinsprachkurs. Punkten Sie mal Moe im Wemmet auch an diesem Montag.
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2: 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Von da auch. 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

0: Moin miteinander, hier ist Radio Ostfriesland. Wir haben den 21. September 2026. Es dauert nicht mehr lange bis zum 1. Oktober. Dann soll ja offenbar der Tankrabatt zurückkommen. An der Tankstelle tut der Blick auf die Preistafel aber auch weiterhin weh. Benzin kostet vielerorts deutlich mehr als 2 Euro pro Liter. Klar können wir da versuchen, möglichst günstig zu tanken und vorausschauend zu fahren. Aber es gibt ja vielleicht noch ein paar weitere Möglichkeiten, beim Autofahren Geld zu sparen. Ronny Thorau aus der Radio Ostfriesland-Redaktion hat sich das für uns mal ein bisschen genauer angesehen. Ronny, günstig tanken, Preise vergleichen, nicht zu schnell fahren. Diese Tipps kennen wahrscheinlich die meisten. Du hast aber noch ein paar Sachen gefunden, die weniger bekannt sind. Was kann ich denn noch machen, um Geld zu sparen beim Autofahren?
1: Ja, was vielleicht nicht jeder immer beachtet, den Reifendruck regelmäßiger kontrollieren und ruhig 0,1 bis 0,2 Bar mehr reinpumpen, als in der Herstellerangabe als Reifendruck angegeben werden. Das ist in der Regel unproblematisch und spart Sprit. Dann, wo auch viele was verschenken, mal in den Kofferraum gucken, ob da nicht irgendwo überflüssige Kilo an Zusatzgewicht rumliegen. Weniger Gewicht heißt einfach weniger Spritverbrauch. Gilt auch für überflüssige Verbraucher. Im Herbst zum Beispiel braucht man ja oft noch keine Scheiben- oder Sitzheizung.
0: Okay, das sind die Dinge, an die man vielleicht nicht sofort denkt, aber du hast noch ein bisschen weiter um die Ecke gedacht. Wo kann ich denn als Autofahrer noch sparen?
1: Ja, wenn man mal wegdenkt vom direkten Spritverbrauch und Tankpreis, einfach mal überlegen, wo man das, was man vielleicht an der Tankstelle draufzahlt, woanders wieder einsparen kann. Indem man zum Beispiel doch mal guckt, ob es eine günstigere Kfz-Versicherung gibt. Oder das Auto ein bisschen mehr stehen lässt und dann auch die Kilometeranzahl bei der Versicherung niedriger anmeldet. Sowas spart alles oft mehr ein, als man durch ein paar Cent mehr pro Liter bei der Tankstelle draufgezahlt hat.
0: Na, den großen Preissturz an der Zapfsäule können wir damit zwar nicht herzaubern, aber vielleicht bleibt mit dem einen oder anderen Tipp zumindest ein bisschen mehr Geld im Portemonnaie. Ich wünsche Ihnen einen entspannten Montag mit Radio Ostfriesland. Hey, was Besinnes und gute Fahrt.

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2: Hey, was bist du das? 7:30 ist es jetzt genau, 7.30 Uhr.
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3: Mit Vollrad Janssen. Guten Morgen. Busfahrerin übersieht Auto. 71-Jährige schwer verletzt. In Engerhafe hat sich ein schwerer Verkehrsunfall ereignet. Nach Angaben der Polizei wollte eine Busfahrerin von der Straße Kirchweg auf die Bundesstraße 72 fahren. Dabei übersah sie das Auto einer 71-jährigen Frau. Durch den Zusammenstoß wurde das Auto gegen einen weiteren Bus geschoben, der auf der Bundesstraße unterwegs war. Die Autofahrerin wurde schwer verletzt und in ein Krankenhaus gebracht. Bei Eintreffen der Polizei waren die Busfahrgäste bereits durch andere Busse abgeholt worden. Sollten sich unter ihnen weitere Verletzte befinden, werden sie gebeten, sich zu melden. Weitere Meldungen aus Ostfriesland im Überblick. Man geht auf Rettungskräfte los. Ein 44-Jähriger hat in Esens Rettungskräfte angegriffen. Er hatte zunächst eine hilflose Lage vorgetäuscht, so die Polizei. Als ein Rettungswagen eintraf,

0: Montagmorgen und da liegen wir überall im zweistelligen Bereich. Das ist die gute Nachricht. Aber frisch ist es zum Beispiel in Völln am Königshain. Da haben wir 12 Grad, in Walle haben wir 13 Grad und in Hage 15 Grad. Dazu ist der Tag heute aber meistens freundlich mit einem Wechsel aus Sonnenschein und ein paar Wolken. Nur ganz vereinzelt kann es noch mal regnen und das bei Topwerten um 18 Grad. Morgen ist es dann wieder dichter bewölkt, aber auch morgen soll es nur selten mal regnen. Es wird ein kleines bisschen wärmer. Die höchste Temperatur liegt dann bei 19 Grad.
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0: Hallo Autofahrer, im Moment haben wir nichts zu melden. Freie Fahrt auf Ostfrieslandstraßen. Sehen Sie aber irgendwo eine Behinderung, sagen Sie eben Bescheid. 04921 586 111. Das ist die Radio Ostfriesland Hotline für Ihre Blitzer und Verkehrsbehinderungen. Ich wünsche eine gute Fahrt. Kommen Sie gut an.

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0: Montagmorgen, hier ist Radio Ostfriesland, hellwert besönnis. Wir haben es schon in den Radio Ostfriesland Nachrichten gehört heute Morgen. Die CDU erlebt ein Debakel bei den Landtagswahlen. In Mecklenburg-Vorpommern fliegt sie aus dem Parlament. In Berlin verliert sie klar gegen die Linke und die Christdemokraten verlieren damit auch den Posten des regierenden Bürgermeisters in der Hauptstadt. Der Druck auf den angeschlagenen Kanzler und CDU-Chef Friedrich Merz dürfte damit weiter steigen. Er hat noch am Abend klargestellt, dass er weitermachen will. David Riemer in Berlin, was bedeuten denn die Wahlergebnisse für die CDU und vor allem für Kanzler Friedrich Merz?
1: Ja, die CDU hat in Mecklenburg-Vorpommern und Berlin einen schweren Rückschlag erlebt. In MeckPom stürzt sie auf 4,9% ab und fliegt aus dem Landtag. Das hat es seit Bestehen der Bundesrepublik noch nie gegeben. Und in Berlin kommt sie auf rund 19% und verliert damit deutlich. Der angeschlagene CDU-Chef und Kanzler Merz will trotzdem im Amt bleiben. Das hat er am Abend so begründet.
2: Die Reformen müssen kommen. Natürlich bringt uns das alle in eine schwierige Situation. Aber wir übernehmen diese Verantwortung. Ich übernehme diese Verantwortung, denn ich möchte unser Land voranbringen.
1: Gleichzeitig wächst der Druck auf ihn und die schwarz-rote Koalition enorm.
0: Kann Merz dem Druck standhalten? Was meinst du?
1: Also nach dem Wahldebakel der CDU in Sachsen-Anhalt vor 2 Wochen nun die nächsten schweren Rückschläge. Heute berät die Parteispitze über die Wahlergebnisse. Dann wird sich zeigen, wie groß der Rückhalt in der Partei für Merz noch ist. Ein Rücktritt jedenfalls gilt im Moment als sehr unwahrscheinlich. Das hat Merz am Abend ja auch selbst klargestellt. Wie die CDU-Basis mit den schweren Niederlagen allerdings umgeht, das wird sich in den nächsten Tagen zeigen. Deshalb ist das Wahrscheinlichste, das Szenario, Merz bleibt Kanzler, zunächst allerdings auf Bewährung.
0: Wir werden das alles im Blick behalten und sobald es dazu was Neues gibt, hören Sie es hier bei uns. 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

Die SOS-Band Take Your Time. Hier ist Radio aus Friesland. 7 Minuten vor 8 haben wir es. 7.53 Uhr. Und da schauen wir mal eben schnell auf den Radio aus Friesland Verkehrsservice. Immer aktuell mit einem neuen Blitzer. Und der ist in Schirumer Feld aufgebaut an der Kirchdorfer Straße. Da blitzt es in einer 50er-Zone. Vielen Dank an Max fürs

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2: 8 Uhr ist es.
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3: Ich bin Katrin Müller. Nach den Wahlen in Berlin und Mecklenburg-Vorpommern sind alle Stimmen ausgezählt. In Berlin hat die Linke die Abgeordnetenhauswahl mit 25,7% klar gewonnen. Dahinter folgen die CDU mit 18,8%, AfD, Grüne und SPD. In Mecklenburg-Vorpommern gewinnt die AfD mit 38,2%. Die SPD dahinter mit 35,5%. Auch Linke und Grüne ziehen in den Landtag ein. CDU und BSW scheitern knapp. Für die CDU sind die Ergebnisse ein Desaster. Kanzler und CDU-Chef Friedrich Merz will aber trotzdem im Amt bleiben.
4: Das Wahlergebnis in Mecklenburg-Vorpommern hat er als Desaster bezeichnet. Noch nie seit Bestehen der Bundesrepublik ist die CDU aus einem Parlament geflogen. Trotzdem, Merz hält an seinem Reformkurs fest. Er wolle Deutschland voranbringen und werde als CDU-Chef und Bundeskanzler Verantwortung übernehmen. Heute berät die Parteispitze über die Wahlergebnisse. Dann wird sich zeigen, wie stabil der Rückhalt für Merz noch ist. Ein Rücktritt gilt derzeit als unwahrscheinlich. Das wahrscheinlichste Szenario, Merz bleibt Kanzler, zunächst allerdings auf Bewährung. David Riemer, Nachrichtenredaktion.
3: Der ukrainische Staatschef Selenskyj hat für seinen Besuch in New York in dieser Woche auch ein Treffen mit US-Präsident Trump angekündigt. Er habe dazu mit Trump telefoniert, teilte Selenskyj bei Telegram mit. Das Treffen ist am Rande der UN-Generalversammlung in New York geplant. Zum Fußball. Der neue Bundestrainer Jürgen Klopp empfängt heute den ersten Teil seines XXL-Kaders. Bis zum Mittag sollen alle Spieler in Herzogenaurach eintreffen. Dort bereitet sich das DFB-Team auf das erste Klopp-Länderspiel am Donnerstag gegen die Niederlande vor.
5: Es gibt einiges zu tun für den Neuen. Klopp muss nicht nur jede Menge Spieler kennenlernen, sondern ihnen auch seine Spielweise und Taktik erklären. Nach nur wenigen Trainingseinheiten geht es Mittwoch dann schon weiter nach Amsterdam, zum Auftakt in der Nations League. Klopp hat ja für seine ersten 4 Spiele fast 2 komplett unterschiedliche Kader nominiert. Heute trifft er unter anderem auf seinen neuen Stammtorhüter Marc-André Ter Stegen, Kapitän Joshua Kimmich und gleich 6 Neulinge. Thomas Bremser, Nachrichtenredaktion.
3: Und in der Bundesliga hat Paderborn mit 3:1 Hoffenheim besiegt. Schalke und Elversberg trennten sich 0:0 unentschieden. Und Leverkusen gewann 2:0 gegen Leipzig.
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6: Wir schauen auf die aktuellen Temperaturen und da haben wir 12 Grad in Ostrauderfehn, 12 Grad auch in Tiedowfeld und 12 Grad in Ostgroßefehn. Dazu bekommen wir heute eigentlich einen ganz freundlichen Tag mit Wolken und Sonnenschein. Nur ganz vereinzelt kann es heute noch mal regnen. Mit Topwerten um 18 Grad wird es auch ganz schön. Morgen ist dann auch wieder dichter bewölkter Himmel angesagt. Da soll es dann aber auch selten regnen und die Topwerte liegen morgen dann auch so um 19 Grad.
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6: Alle Autofahrer, ein Blitzer steht in Schirmer Feld an der Kirchdorfer Straße in einer 50er-Zone. Und sehen Sie auf Ihrem Weg noch mehr Blitzer oder auch Verkehrsbehinderungen, klingeln Sie durch, sagen Sie eben Bescheid bitte. 04921 586 111. Das ist die Radio Ostfriesland Hotline. 04921 586 111. Kommen Sie gut an, ich wünsche eine gute Fahrt.
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6: Mit Musik von Erasure geht gleich in diese Stunde hinein. A Little Respect, vorher noch Manfred Mann und Mighty Quinn. Ich bin Captain Frieling und ich wünsche einen entspannten Montag. Moin miteinander.
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0: Moin miteinander, hier ist Radio aus Friesland am Montag und heute Morgen hat ja die neue Woche ganz vielversprechend begonnen. Es gab kaum Regen, dazu ein paar Wolken, mal blauer Himmel und auch mal Sonne. Das kann von mir aus gerne auch am Nachmittag so weitergehen. Was uns da genau erwartet, sagt uns am Radio aus Friesland-Telefon jetzt die offizielle Radio aus Friesland-Wetterexpertin Mareike Wiese, Meteorologin am Klimahaus in Bremerhaven. Frau Wiese, inwieweit bleibt es denn auch heute Nachmittag noch so schön in Ostfriesland?
1: Ja, heute Nachmittag bleibt es so, also es wird wechselnd bewölkt sein, meistens trocken. Es kann nur ganz selten noch ein Schauer dabei sein. An der Küste auch noch ein frischer Nordwind und es wird bis zu 17 Grad warm.
0: Morgen ist der letzte Sommertag, bevor am Mittwoch der Herbst dann auch ganz offiziell beginnt. Haben wir denn morgen noch Chancen auf einen tollen Spätsommertag?
1: Morgen wird es ähnlich wie heute sein. Der Tag startet stark bewölkt, aber es ist dann auch nicht mehr ganz so windig wie heute und es wird bis zu 17 Grad warm.
0: Und wird es dann mit dem Herbst beginnen? Ab Mittwoch dann auch herbstlich in Ostfriesland?
1: Ja, auch da wird der Tag dann stark bewölkt starten. Und ab dem Nachmittag, da bekommen wir dann ein Tiefdruckgebiet, das zu uns reinzieht. Und das wird dann von Westen her Regen und Schauer bringen. Ab und an vielleicht auch mal ein Gewitter. Es wird aber etwas wärmer, bei bis zu 20 Grad warm.
0: Woher kommt die Wetterlage?
1: Ja, also wir haben hauptsächlich Hochdruckgebiete, die im Moment für überwiegend ruhiges Herbstwetter bei uns sorgen. Und nur Mittwoch kommt dann dieses Tief, das mal ein bisschen Regen bringt.
0: Dann vielen Dank für die Aussichten, Frau Wiese. Und dann wünsche ich Ihnen eine schöne Woche.
1: Danke, gleichfalls.
0: Vielen Dank. 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

0: Irene Cara ist das bei Radio Aslistan und Flashdance. 20 nach 8 haben wir es. 8.20 Uhr, das ist die Zeit, wo wir wieder auf einen der Flurnamen schauen. Mal sind das Ländereien, mal Bauwerke und mal Landschaften, die es in Ostfriesland schon lange gibt. Und heute gucken wir auf ein Stück Geschichte von Upgarn Schott.
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2: Heute Kadel.
3: Kadel ist ein Flurname in Upgarn Schott, der Ländereien zwischen dem Upganter Medeweg und der Abelitz südlich von Flakschlot bezeichnet. Die Bedeutung des Begriffs K ist noch unklar. In älteren Grundstücksakten sind jedoch die Bezeichnungen Kortedel, Hohe Kortedel und Lege Körtedel zu finden. Sie sind somit als kurzer Teil oder kurzes Stück zu erklären. Diese Stücke sind dann später auch in den Deichrollen von 1863 Kadel genannt worden. Del bedeutet Teil, Abteilung, Stück oder Anteil. Vermutlich handelt es sich hier um den Berechtigungsanteil des Einzelnen an der Allmende oder an parzelliertem Privatbesitz, an dem mehrere Personen Anteil hatten.
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0: das ist die Spencer Davis Group bei Radio Ostfriesland. Keep on running. Und damit haben wir es jetzt 8:30, genau 8:30 Uhr.
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2: Mit Vollrad Janssen. Guten Morgen. Busfahrerin übersieht Auto. 71-Jährige schwer verletzt. In Engerhafe hat sich ein schwerer Verkehrsunfall ereignet. Nach Angaben der Polizei wollte eine Busfahrerin von der Straße Kirchweg auf die Bundesstraße 72 fahren. Dabei übersah sie das Auto einer 71-jährigen Frau. Durch den Zusammenstoß wurde das Auto gegen einen weiteren Bus geschoben, der auf der Bundesstraße unterwegs war. Die Autofahrerin wurde schwer verletzt und in ein Krankenhaus gebracht. Bei Eintreffen der Polizei waren die Busfahrgäste bereits durch andere Busse abgeholt worden. Sollten sich unter ihnen weitere Verletzte befinden, werden sie gebeten, sich zu melden. Weitere Meldungen aus Ostfriesland im Überblick. Mann geht auf Rettungskräfte los. Ein 44-Jähriger hat in Esens Rettungskräfte angegriffen. Er hatte zunächst eine hilflose Lage vorgetäuscht, so die Polizei. Als ein Rettungswagen eintraf, sprang er auf und ergriff einen der Sanitäter. Der Mann konnte von den Rettungskräften überwältigt und fixiert werden. Die Polizei nahm ihn in Gewahrsam. Die Sanitäter blieben unverletzt. Gegen den 44-Jährigen wurde ein Straf

0: nur selten Regenschauer geben und die Temperaturen liegen dann bei 19 Grad.
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0: Hallo Autofahrer, geblitzt wird heute Morgen in Schieromer Feld an der Kirchdorfer Straße in einer 50er-Zone. Und sehen Sie auf Ihrem Weg noch weitere Blitzer oder Verkehrsbehinderungen, klingeln Sie eben durch und sagen Sie Bescheid bitte 04921 586 111. Das ist die Radio Ostfriesland Hotline 04921 586 111. Ich wünsche eine gute Fahrt.

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0: All Young mit Musik aus den 80ern bei Radio Ostfriesland. Come back and stay. Und damit haben wir es jetzt 20 Minuten vor 9 und da starten wir wieder fit und gesund in die neue Woche. Die besten Tipps dazu bekommen wir auch heute wieder vom Personal Coach Mirko Malek.
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0: Heute? Die Tage werden kürzer und viele Menschen fühlen sich müde und antriebslos. Was hilft gegen das typische Herbsttief?
2: Auf jeden Fall was machen. Gegen ankämpfen. Das ist ganz, ganz wichtig. Wenn man sich jetzt einfach hinsetzt und sitzen bleibt, das ist natürlich kontraproduktiv. An die frische Luft, sich bewegen, jetzt erst recht denken und was auch immer ganz, ganz wichtig ist, gesunde Ernährung. Man sollte sich dann auch angemessen ernähren, wenn man im Herbst natürlich auch schwere Sachen isst, wozu man neigt, das belastet natürlich auch. Und wenn man sich da so ein bisschen saisonal und regional ernährt, jetzt zum Beispiel Kürbis und wir haben ganz viel Obst gerade, die Äpfel werden gerade geerntet, das sind Sachen, die belasten den Körper wenig. Und da kann man ganz, ganz viel selber steuern und dann vermeidet man auch diese Antriebslosigkeit. Schlaf ist ganz wichtig, Erholungsphasen sind ganz wichtig. Was auch gut tut, ist mal in die Sauna zu gehen und mal ein bisschen Wellness zu machen. In dem Sinne, bleiben Sie gesund.

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0: Moin miteinander, hier ist Radio Ostfriesland am Montag. Wir haben den 21. September und auch an diesem Tag stellen wir Ihnen wieder Menschen vor, für die unsere schöne plattdeutsche Sprache was ganz Besonderes ist, denn wir sind mittendrin im Aktionsmonat für den Erhalt der plattdeutschen Sprache.
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4: Moin, mein Name ist Hans Weiß. Ich bin Vorsitzender von dem Verein Ostfriesgetal. Die Kinder, die sollen den Kindertun und Grundschulen Plattdeutsch lernen. Dann können sie ihre erste Fremdsprache mit Menschen in ihrem Umfeld ausprobieren, die noch Platt sprechen können.

0: Sam und Dave bei Radio Asterix, dann hold on, I'm coming. Und damit haben wir es jetzt genau 9 Uhr.
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2: Ich bin Katrin Müller. Super-GAU für die CDU bei den Landtagswahlen. In Mecklenburg-Vorpommern fliegt sie erstmals aus einem Landesparlament. In Berlin verliert sie klar gegen die Linke. Der Druck auf Kanzler und CDU-Chef Merz steigt damit weiter. Trotzdem will er im Amt bleiben, wie Merz am Abend sagte.
3: Was jetzt zu tun ist, erfordert Rückgrat, Standhaftigkeit und Geduld. Ich werde das aufbringen, als Parteivorsitzender der CDU und vor allem als Bundeskanzler unseres Landes.
2: In Berlin hat die Linke die Abgeordnetenhauswahl mit 25,7% der Stimmen klar gewonnen. Dahinter folgen die CDU mit 18,8% und die AfD mit 16,3% sowie Grüne und SPD. Das hat die Landeswahlleitung nach Auszählung aller Stimmen mitgeteilt. In Mecklenburg-Vorpommern gewinnt die AfD mit 38,2%, die SPD dahinter mit 35,5%. Auch Linke und Grüne ziehen in den Landtag ein. CDU und BSW scheitern knapp. Die deutsche Autoindustrie steckt in der Krise. Ganze Fabriken mit tausenden Jobs stehen vor einer ungewissen Zukunft und Errungenschaften wie die 35-Stunden-Woche werden zunehmend in Frage gestellt. Dagegen ruft die IG Metall heute bundesweit zu Protesten auf. Aktionen sind an mehr als 200 Orten geplant. In Russland ist die Kreml-Partei Geeintes Russland erwartungsgemäß zur Siegerin der Parlamentswahl erklärt worden. Nach den ersten Ergebnissen kommt sie auf gut 57% der Stimmen.
4: Die Kreml- und Kriegspartei Geeintes Russland sieht sich massiv gestärkt nach der Parlamentswahl. Sie kann wohl künftig mit einer Zweidrittelmehrheit regieren, hier in der Staatsduma in Moskau. Für Kreml-Chef Putin ist das eine wichtige Grundlage zur Fortsetzung seines Krieges gegen die Ukraine. Er will einen Sieg um jeden Preis. Dagegen sprechen Kreml-Gegner von einer Wahlfarce. Aus Moskau, Ulf Mauder.
2: Zum Fußball. Der neue Bundestrainer Jürgen Klopp empfängt heute den ersten Teil seines XXL-Kaders. Bis zum Mittag sollen alle Spieler in Herzogenaurach eintreffen. Dort bereitet sich das DFB-Team auf das erste Klopp-Länderspiel am Donnerstag gegen die Niederlande vor. Und in der Bundesliga hat Paderborn mit 3:1 Hoffenheim besiegt. Schalke und Elversberg trennten sich 0:0 unentschieden. Und Leverkusen gewann 2:0 gegen Leipzig.
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0: Wir gucken auf die aktuellen Temperaturen. In Völlner Königsfehn liegen wir bei 13 Grad. In Wallinghausen und in Lübbertsfehn haben wir 15 Grad auf dem Thermometer. Dazu ist der Tag heute meistens ganz freundlich. Sonne und Wolken wechseln sich ab. Nur ganz vereinzelt kann es auch noch mal regnen bei Temperaturen um 18 Grad. Morgen ist es dann auch wieder dichter bewölkt. Es soll aber auch morgen nur selten Regen geben. Bei höchsten Temperaturen dann um 19 Grad.
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0: Alle Autofahrer, ein Blitzer steht in Schieromer Feld an der Kirchdorfer Straße in einer 50er-Zone. Und sehen Sie auf Ihrem Weg noch mehr Blitzer oder auch Verkehrsbehinderungen, klingeln Sie durch. Sagen Sie eben Bescheid, bitte 04921 586 111. Das ist die Radio Ostfriesland Hotline. Ich wünsche eine gute Fahrt. Kommen Sie gut an.
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0: Leine los und volle Kraft voraus. Wir schippern in die neue Woche hinein. Gleich mit Musik von Eruption. One-Way-Ticket und davor noch Eurythmics. Und there must be an angel. Ich bin Captain Frieling. Moin miteinander.
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0: Cecilia mit Simon und Garfunkel bei Radio Ostfriesland. Wir spielen die schönsten Oldie-Hits zum Mitsingen. Das sind die schönen Hits der 60er, der 70er und der 80er. Gleich Ronan Keating, When You Say Nothing At All. Vorher gucken wir noch mal eben schnell auf den Radio Ostfriesland Verkehrsservice. Immer aktuell mit einem neuen Blitzer. Und der ist in Wiesmoor aufgebaut an der Hauptstraße. Da blitzt es in Richtung Forstpark in einer 50er-Zone. Ich wünsche Ihnen allen unterwegs eine gute Fahrt. Und auch an diesem Montag stellen wir Ihnen wieder einen plattdeutschen Begriff und deren Bedeutung vor. Denn September-Mount ist Plattdeutsch-Mount. Wir sind alle aufgerufen und eingeladen, unsere schöne plattdeutsche Sprache in diesem Monat noch öfter zu nutzen als sonst schon. Und da stellen wir Ihnen plattdeutsche Wörter vor, wir stellen Ihnen Menschen vor, für die Plattdeutsch was ganz Besonderes ist. Und wir stellen Ihnen jeden Tag plattdeutsche Sprichwörter vor.
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4: Sech worden ut Ostfriesland. Fün doch, hey löbt hey dach in Düsten. Bedeutet übersetzt, er ist immer geistig abwesend.

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3: Halb zehn haben wir es, genau 9.30 Uhr.
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4: Mit Vollrad Janssen. Guten Morgen. Busfahrerin übersieht Auto. 71-Jährige schwer verletzt. In Engerhafer hat sich ein schwerer Verkehrsunfall ereignet. Nach Angaben der Polizei wollte eine Busfahrerin von der Straße Kirchweg auf die Bundesstraße 72 fahren. Dabei übersah sie das Auto einer 71-jährigen Frau. Durch den Zusammenstoß wurde das Auto gegen einen weiteren Bus geschoben, der auf der Bundesstraße unterwegs war. Die Autofahrerin wurde schwer verletzt und in ein Krankenhaus gebracht. Bei Eintreffen der Polizei waren die Busfahrgäste bereits durch andere Busse abgeholt worden. Sollten sich unter ihnen weitere Verletzte befinden, werden sie gebeten, sich zu melden. Weitere Meldungen aus Ostfriesland im Überblick. Man geht auf Rettungskräfte los. Ein 44-Jähriger hat in Esens Rettungskräfte angegriffen. Er hatte zunächst eine hilflose Lage vorgetäuscht, so die Polizei. Als ein Rettungswagen eintraf, sprang er auf und ergriff einen der Sanitäter. Der Mann konnte von den Rettungskräften überwältigt und fixiert werden. Die Polizei nahm ihn in Gewahrsam. Die Sanitäter blieben unverletzt. Gegen den 44-Jährigen wurde ein Strafverfahren eingeleitet. Feuerwehr verhindert Schlimmeres. In der Gartenstraße in Völlen ist eine Lagerhalle in Brand geraten. Laut Feuerwehr konnte ein Übergreifen des Feuers auf ein angrenzendes Wohnhaus und weitere Lagerhallen sowie Gewächshäuser verhindert werden. Der Schaden wird auf etwa 20.000 Euro geschätzt. Die Brandursache ist unklar. 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
3: Wir gucken auf die aktuellen Temperaturen. Die liegen bei 15 Grad im Moment in Aurich-Rahe. Auch in Emden-Wolthusen haben wir 15 Grad und auch in Hagermarsch. Dazu gibt es weiterhin eigentlich einen freundlichen Tag mit Sonne und Wolken. Nur vereinzelt kann es heute noch mal regnen mit Temperaturen bis maximal 18 Grad. Morgen wird es ein kleines bisschen wärmer. Da kriegen wir immerhin 19 Grad. Dazu ist der Himmel dann wieder dicht bewölkt und nur sehr

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0: Bonnie M. und Sunny bei Radio Ostfriesland. Und damit haben wir es jetzt genau 20 Minuten vor 10, 9:40 Uhr.
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2: Heute, was tun gegen stinkende Wäsche?
3: Nach einem langen Tag endlich die gewaschene Wäsche aus der Waschmaschine holen. Und dann mit Entsetzen feststellen, sie müffelt. Obwohl auch nicht am Waschmittel gespart wurde. Das ein oder andere Mal kann es trotzdem dazu kommen, dass die Wäsche nicht so duftet wie gewollt. Damit Sie Ihre Wäsche nicht mehrmals waschen müssen, gibt es ganz einfache Tipps, die Sie beim nächsten Waschgang beachten sollten. Legen Sie einmal im Monat eine 60 Grad oder Kochwäsche ein. Dabei werden die geruchsverursachenden Bakterien abgetötet. Denn Temperaturen bis 30 Grad überleben diese problemlos. Allgemein gilt auch, waschen Sie Handtücher, Waschlappen und Bettwäsche am besten immer separat und bei mindestens 60 Grad. Denn gerade in diesen Textilien sammeln sich gerne Keime an. Ansonsten sollte auch ein einfacher Hygienespüler die stinkenden Bakterien in der Wäsche beseitigen.
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0: Musik von der Gruppe Boston, More Than a Feeling. Hier ist Radio Ostfriesland, 12 Minuten vor 10 haben wir es, 9.48 Uhr. Und wir stellen Ihnen das nächste plattdeutsche Wort vor. Denn dieser Monat steht ja ganz im Zeichen unserer schönen plattdeutschen Sprache. Septembermond ist Plattdeutschmond und da gibt es bei Radio Ostfriesland jeden Tag auch plattdeutsche Wortbegriffserklärungen.
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4: Find doch, was bedeutet eigentlich Slof?
5: Von der Grundbedüden her, Mensch Slof, ein Mensch, der Fösterfüll wagt und Dobby arm ist. Dobby schöt sich ein Slof nicht für sturen Zwarenarbeit, wie der Häsig Tausaut. Als ein arm Slof beträgt man allerdings von da auch Oglü in verschiedenen Situationen, und zwar dann, wenn man Mitleid hat. Auch wenn das Blut ist, um Spaß zu machen, ob man der Lübe duren will.

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2: Genau, 10 Uhr ist es jetzt.
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3: Ich bin Katrin Müller. In Berlin beraten heute die Bundesparteien über die Wahlergebnisse in Mecklenburg-Vorpommern und Berlin. Kanzler Merz steht massiv unter Druck nach dem Debakel für die CDU. In Berlin hat die Linke die Kanzlerpartei abgehängt, in Mecklenburg-Vorpommern ist sie sogar aus dem Parlament geflogen.
4: Merz spricht von einem Desaster, will aber die Reformen wie geplant durchziehen, geht also in die Offensive. Ob diese Strategie allerdings aufgeht, um sich zu retten, ist unklar, denn der Koalitionspartner SPD stellt bereits klar, wir müssen über die Reformen reden, die Botschaft der Wähler ernst nehmen. Und auch in der CDU rumort es gewaltig. Aber im Moment prescht niemand vor, um den Kanzlerjob zu übernehmen. Claudia Wächter, Nachrichtenredaktion.
3: Die deutsche Autoindustrie steckt in der Krise. Ganze Fabriken mit tausenden Jobs stehen vor einer ungewissen Zukunft und Errungenschaften wie die 35-Stunden-Woche werden zunehmend in Frage gestellt. Dagegen ruft die IG Metall heute bundesweit zu Protesten auf. Aktionen sind an mehr als 200 Orten geplant. Deutschland fordert von den Vereinten Nationen Fortschritte bei den Bemühungen zur Beendigung von Kriegen wie in der Ukraine sowie im Nahen und Mittleren Osten. Wenn die Staatengemeinschaft in diesen Tagen in New York zusammenkomme, dann dürfe es nicht nur um eine reine Bestandsaufnahme all der Krisenkonflikte und Kriege gehen. Das verlangte Außenminister Wadephul vor der Abreise zur UN-Generaldebatte in New York. Alle Verantwortlichen sollten bereit sein, ernsthaft um jeden noch so kleinen Schritt zur Lösung zu ringen, so Wadephul. Zum Sport. Der neue Bundestrainer Jürgen Klopp empfängt heute den ersten Teil seines XXL-Kaders. In Herzogenaurach bereitet sich das DFB-Team auf das erste Klopp-Länderspiel am Donnerstag gegen die Niederlande vor.
5: Es gibt einiges zu tun für den Neuen. Klopp muss nicht nur jede Menge Spieler kennenlernen, sondern ihnen auch seine Spielweise und Taktik erklären. Nach nur wenigen Trainingseinheiten geht es Mittwoch dann schon weiter nach Amsterdam, zum Auftakt in der Nations League. Klopp hat ja für seine ersten 4 Spiele fast 2 komplett unterschiedliche Kader nominiert. Heute trifft er unter anderem auf seinen neuen Stammtorhüter Marc-André Ter Stegen, Kapitän Joshua Kimmich und gleich 6 Neulinge. Thomas Bremser, Nachrichtenredaktion.
3: Bis zum Mittag sollen alle Spieler in Herzogenaurach eintreffen.
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6: 16 Grad haben wir im Moment auf der Insel Norderney, 16 Grad auch in Ostroderfehn und 17 Grad in Larelt. Und bis 18 Grad kriegen wir heute. Der Tag ist aber ganz freundlich heute. Wir starten in die neue Woche mit Sonnenschein und ein paar Wolken. Vereinzelt auch mal mit Regen, aber überwiegend eben freundliches Wetter. Und morgen geht es genauso schön weiter. Der Himmel ist zwar auch dicht bewölkt, es soll aber auch morgen nur selten Regenschauer geben bei Topwerten um 19 Grad.
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6: Hallo Autofahrer, ein Blitzer steht in Wiesmoor an der Hauptstraße Richtung Vossbach und ein weiterer in Schieromer Feld an der Kirchdorfer Straße. An beiden Stellen ist 50 erlaubt. Und sehen Sie auf Ihrem Weg noch mehr Blitzer oder Verkehrsbehinderungen, klingeln Sie eben durch bitte 04921 586 111. Das ist die Radio Ostfriesland Hotline 04921 586 111. Kommen Sie gut an, ich wünsche eine gute Fahrt.
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6: Mit der Gruppe M Pop Music und mit Leapy Lee und Little Arrows geht's in die neue Stunde hinein. Ich bin Captain Frieling und ich wünsche einen schönen Montagvormittag. Moin miteinander.
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Pop-Music mit der Gruppe M bei Radio Ostfriesland. 10 nach 10 ist es damit geworden. Hier ist Radio Ostfriesland. Wir spielen die schönsten Oldie-Hits zum Mitsingen. Das sind die schönen Hits der 60er, der 70er und der 80er. Jetzt zum Beispiel Roy Orbison und Pretty Woman.

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Fats Bianco mit Musik aus 1985. Yeah, yeah. Und damit haben wir es 20 nach 10. 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Gleich um halb die nächsten Nachrichten mit dem neuesten aus Ostfriesland. Vorher noch Musik von Aha. The Living Daylights. Und das hier sind vorher noch Police.

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2: 10:30 haben wir es, genau 10.30 Uhr.
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4: Mit Vollrad Janssen, guten Tag. Busfahrerin übersieht Auto, 71-Jährige schwer verletzt. In Enger Hafer hat sich ein schwerer Verkehrsunfall ereignet. Nach Angaben der Polizei wollte eine Busfahrerin von der Straße Kirchweg auf die Bundesstraße 72 fahren. Dabei übersah sie das Auto einer 71-jährigen Frau. Durch den Zusammenstoß wurde das Auto gegen einen weiteren Bus geschoben, der auf der Bundesstraße unterwegs war. Die Autofahrerin wurde schwer verletzt und in ein Krankenhaus gebracht. Bei Eintreffen der Polizei waren die Busfahrgäste bereits durch andere Busse abgeholt worden. Sollten sich unter ihnen weitere Verletzte befinden, werden sie gebeten, sich zu melden. Weitere Meldungen aus Ostfriesland im Überblick. Mann geht auf Rettungskräfte los. Ein 44-Jähriger hat in Esens Rettungskräfte angegriffen. Er hatte zunächst eine hilflose Lage vorgetäuscht, so die Polizei. Als ein Rettungswagen eintraf, sprang er auf und ergriff einen der Sanitäter. Der Mann konnte von den Rettungskräften überwältigt und fixiert werden. Die Polizei nahm ihn in Gewahrsam. Die Sanitäter blieben unverletzt. Gegen den 44-Jährigen wurde ein Strafverfahren eingeleitet. Feuerwehr verhindert Schlimmeres. In der Gartenstraße in Völlen ist eine Lagerhalle in Brand geraten. Laut Feuerwehr konnte ein Übergreifen des Feuers auf ein angrenzendes Wohnhaus und weitere Lagerhallen sowie Gewächshäuser verhindert werden. Der Schaden wird auf etwa 20.000 Euro geschätzt. Die Brandursache ist unklar. 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
2: In Aurich-Haxtum liegen wir im Moment bei 16 Grad. 17 Grad haben wir in Greetsiel und auch in Rorichum. Und bis 18 Grad kriegen wir heute. Wir haben die Top-Temperatur also schon fast erreicht. Und dazu ist der Start in die neue Woche heute richtig schön. Es gibt Sonne, es gibt ein paar Wolken, nur ganz vereinzelt mal Regen. Morgen wird es dann ein bisschen bewölkter. Da sollen dann mehr Wolken aufziehen. Aber auch morgen gibt es nur selten Regenschauer bei Temperaturen bis maximal 19 Grad.
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2: Hallo Autofahrer. In Schiromerfeld wird geblitzt an der Kirchdorfer Straße in einer 50er. Zone. Und ein weiterer Blitzer steht in Wiesmoor an der Hauptstraße Richtung Vossbark. 50 erlaubt. Und sehen Sie auf Ihrer Strecke auch noch Blitzer oder Verkehrsbehinderungen, klingeln Sie schnell durch. Wir geben das sofort weiter an alle anderen. 04921 586 111. Ganz einfach zu merken, die Radio Ostfriesland Hotline 04921 586 111. Ich wünsche eine gute Fahrt.

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Radio Ostfriesland. Only Crying. 20 vor 11 ist es damit geworden. Wir spielen die schönsten Oldie-Hits und mitsingen gleich die Hollies. Sorry, Suzanne. Davor aus 1972. Musik von Jimmy Hicks. Bis

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Viola Wills bei Radio Ostfriesland, Gonna Get Along Without You Now. 7 Minuten haben wir noch bis zu den nächsten Nachrichten. Dann gibt es gleich pünktlich um 11 wieder das Neueste aus Deutschland und der Welt. Dann natürlich auch alle Reaktionen auf die Wahlergebnisse von Berlin und Mecklenburg-Vorpommern. Vor den Nachrichten von 11, jetzt gleich Musik von den Beach Boys. Die haben wir mit Barbara Ann und das hier sind die Gypsy Kings und Bamboleo. 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
4: Ich bin Katrin Müller. In Mecklenburg-Vorpommern fliegt die CDU aus dem Landtag. In Berlin verliert sie klar gegen die Linke. Der CDU-Vizechef Karl-Josef Laumann sieht trotzdem eine klare Rückendeckung für Kanzler und CDU-Chef Friedrich Merz. Die Parteispitze stehe hinter dem Kanzler, sagte Laumann, der Minister für Arbeit, Gesundheit und Soziales in NRW ist, beim Eintreffen zu Beratungen des Präsidiums der engsten Parteiführung. Laumann betonte, es sei absolut wichtig für Deutschland, in der jetzigen Situation klarzumachen, dass man eine Regierung habe, die im Amt bleibe. Mit einem bundesweiten Aktionstag stemmt sich die IG Metall gegen den Jobabbau und weitere Einschnitte für Beschäftigte der Automobilbranche. Die Gewerkschaft will heute bei rund 280 Aktionen mehr als 100.000 Menschen mobilisieren.
5: Zig Entlassungen, ganze Werke stehen auf der Kippe. Die Gewerkschaft macht nun mobil, fordert, dass die angeschlagene Branche investiert. Zum Beispiel in autonomes Fahren. Denn egal ob Audi, Mercedes, BMW und Co., das Made in Germany zieht nicht mehr. Die Konkurrenz aus China dagegen gibt Gas. Es gibt heute Sternmärsche und Kundgebungen, viele Aktionen unter dem Motto Zukunft statt Kahlschlag. Claudia Wächter, Nachrichtenredaktion.
4: Der ukrainische Staatschef Selenskyj hat für einen Besuch in New York in dieser Woche auch ein Treffen mit US-Präsident Trump angekündigt. Er habe mit Trump telefoniert, teilte Selenskyj bei Telegram mit. Das Treffen ist am Rande der Generalversammlung der Vereinten Nationen in New York geplant.
6: Selenskyj will nach den jüngsten Gesprächen mit US-Unterhändlern in Kiew nun wieder direkt mit US-Präsident Trump über den Krieg in der Ukraine sprechen. Dazu will er Wege einer Deeskalation und Sicherheitsfragen in New York erörtern. Details nannte Selenskyj zwar nicht, klar ist aber, dass es ihm erneut vor allem um Patriot-Abwehrraketen für die Luftverteidigung der Ukraine gehen dürfte. Selenskyj hatte zuletzt die USA eindringlich zur Abgabe der Waffen aufgefordert. Aus Moskau, Ulf Mauder.
4: 3 Jahre nach Einführung des Deutschland-Tickets steigen die Fahrgastzahlen im Linienverkehr mit Bussen und Bahnen weiterhin, wenn auch nur leicht. Im ersten Halbjahr 2026 wurden gut 5,7 Milliarden Fahrgäste im ÖPNV gezählt und damit 2% mehr als ein Jahr davor. Das hat das Statistische Bundesamt mitgeteilt. Im Fernverkehr sank die Anzahl der Fahrgäste hingegen leicht.
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3: Wir kicken, ob die aktuellen Temperaturen unterlig wie in Backband und in Nördig wie 16 Grad, in Gandersum wie 17 Grad und mit 18 Grad verwach wie von Dauch. Der Tau ist ein freundlichen Dach, hell selten dort, kann noch mal Regen geben. Der meiste Tiet wesseln sich Wulches und Sinchkin auf und Mörn ist dann auch wer ein Dach, der Tau meist ruhig blüfft, dann soll auch Mörn bloß hell selten mal Regen geben, gibt aber ein bisschen mehr Wulches und der Tau verwach wie Mörn, dann mit Tau 19 Grad.
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3: Moin Autofahrer, ein Blitzer steht in Wiesmoor an der Hauptstraße Richtung Vossbark. Und ein weiterer Blitzer steht in Schiromerfeld an der Kirchdorfer Straße. Sehen Sie auf Ihrem Weg noch weitere Blitzer oder vielleicht auch eine Verkehrsbehinderung, rufen Sie eben an. Wir geben das sofort weiter an alle anderen. 049 21 586 111, das ist die Radio Ostfriesland Hotline. 049 21 586 111. Ich wünsche einen gute Fahrt.
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3: 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Foot mit Musik von Edwin Collins, der Happy mit A Girl Like You. Und dafür noch Paul Simon und You Can Call Me Al. Ich bin Captain Freeling. Moin miteinander.
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0: Einen wunderbaren Mittagspause wünsche ich an dieser Montag. 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
4: Sech worden ut Ostfriesland. 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Bedeutet übersetzt, er ist immer geistig abwesend.

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2: 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Wo finde ich den Automaten?
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3: Halb zwei, Mr. Clock.
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4: Mit Vollrad Janssen. Guten Tag. Busfahrerin übersieht Auto. 71-Jährige schwer verletzt. In Engerhafe hat sich ein schwerer Verkehrsunfall ereignet. Nach Angaben der Polizei wollte eine Busfahrerin von der Straße Kirchweg auf die Bundesstraße 72 fahren. Dabei übersah sie das Auto einer 71-jährigen Frau. Durch den Zusammenstoß wurde das Auto gegen einen weiteren Bus geschoben, der auf der Bundesstraße unterwegs war. Die Autofahrerin wurde schwer verletzt und in ein Krankenhaus gebracht. Bei Eintreffen der Polizei waren die Busfahrgäste bereits durch andere Busse abgeholt worden. Sollten sich unter ihnen weitere Verletzte befinden, werden sie gebeten, sich zu melden. Weitere Meldungen aus Ostfriesland im Überblick. Mann geht auf Rettungskräfte los. Ein 44-Jähriger hat in Esens Rettungskräfte angegriffen. Er hatte zunächst eine hilflose Lage vorgetäuscht, so die Polizei. Als ein Rettungswagen eintraf, sprang er auf und ergriff einen der Sanitäter. Der Mann konnte von den Rettungskräften überwältigt und fixiert werden. Die Polizei nahm ihn in Gewahrsam. Die Sanitäter blieben unverletzt. Gegen den 44-Jährigen wurde ein Strafverfahren eingeleitet. Feuerwehr verhindert Schlimmeres. In der Gartenstraße in Völlen ist eine Lagerhalle in Brand geraten. Laut Feuerwehr konnte ein Übergreifen des Feuers auf ein angrenzendes Wohnhaus und weitere Lagerhallen sowie Gewächshäuser verhindert werden. Der Schaden wird auf etwa 20.000 Euro geschätzt. Die Brandursache ist unklar. 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
3: Und wir kicken, ob die aktuellen Temperaturen deutlich wie obstünd in Hinrichsfehn und in Lahlt wie 16 Grad und in Langholt wie 17 Grad. Der Tau ist halt ein freundlichen Dach mit einem Bild Sündenschien, auf und an giften ein paar Wulches. Helfer Enkelt kann auch noch mal so ein bisschen Regen geben, aber Tau ist halt ruhig blieben und wir verwachten mit 18 Grad. Mörn wird ein hell bisschen warme, da gibt es mit 19 Grad. Der Tau ist der Himmel über Ostfriesland ein bisschen dichter bewölkt. Man auch Mörn soll der Blut hell selten Regen geben.
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3: Moin Autofahrer, Vorsicht bitte auf der Autobahn 31, leer Richtung Meppen. Die Einfahrt Wena ist vorübergehend gesperrt und geblitzt wird im Moment in Schirumer Feld an der Kirchdorfer Straße. Und sehen Sie auf Ihrem Weg noch weitere Blitzer oder Verkehrsbehinderungen, klingeln Sie eben durch, bitte. 04921 586 111. Das ist die Radio Ostfriesland Hotline. Ich wünsche einen guten Fort. Kommen Sie gut an.

0: Ich wünsche einen hellen, wunderbaren Vormittag, Sonne, Stress. 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Denn wir sind ja mittendrin in der Aktionsbau und tot erholen von uns Moi Plattdütsch braucht.
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4: Moin, mein Name ist Hans Weiß. 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Die Kinder, die sollen den Kinderton und Grundschulen Plattdütsch lernen. 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
1: Ich bin Katrin Müller. In der Hauptstadt beraten die Bundesparteien über die Wahlen in Berlin und Mecklenburg-Vorpommern. Kanzler Merz steht massiv unter Druck nach dem Debakel für die CDU. In Berlin hat die Linke die Kanzlerpartei abgehängt. In Mecklenburg-Vorpommern ist sie sogar aus dem Parlament geflogen.
2: Merz spricht von einem Desaster, will aber die Reformen wie geplant durchziehen, geht also in die Offensive. Ob diese Strategie allerdings aufgeht, um sich zu retten, ist unklar, denn der Koalitionspartner SPD stellt bereits klar, wir müssen über die Reformen reden, die Botschaft der Wähler ernst nehmen. Und auch in der CDU rumort es gewaltig. Aber im Moment prescht niemand vor, um den Kanzlerjob zu übernehmen. Claudia Wächter, Nachrichtenredaktion.
1: Die deutsche Autoindustrie steckt in der Krise. Ganze Fabriken mit tausenden Jobs stehen vor einer ungewissen Zukunft und Errungenschaften wie die 35-Stunden-Woche werden zunehmend in Frage gestellt. Dagegen ruft die IG Metall heute bundesweit zu Protesten auf. An rund 280 Orten gibt es Aktionen. Die für Moskaus Angriffskrieg gegen die Ukraine maßgebliche Kreml-Partei Geeintes Russland hat bei der Parlamentswahl ihre bisherige Zweidrittelmehrheit in der Staatsduma massiv ausgebaut. Laut Daten der Zentralen Wahlkommission in Moskau kommt die seit mehr als 20 Jahren regierende Partei wohl auf voraussichtlich 355 Mandate, rund 20 mehr als bisher. Es ist das höchste Ergebnis ihrer Geschichte. Zum Fußball. Der neue Bundestrainer Jürgen Klopp empfängt heute den ersten Teil seines XXL-Kaders. In Herzogenaurach bereitet sich das DFB-Team auf das erste Klopp-Länderspiel am Donnerstag gegen die Niederlande vor.
3: Es gibt einiges zu tun für den Neuen. Klopp muss nicht nur jede Menge Spieler kennenlernen, sondern ihnen auch seine Spielweise und Taktik erklären. Nach nur wenigen Trainingseinheiten geht es Mittwoch dann schon weiter nach Amsterdam, zum Auftakt in der Nations League. Klopp hat ja für seine ersten vier Spiele fast zwei komplett unterschiedliche Kader nominiert. Heute trifft er unter anderem auf seinen neuen Stammtorhüter Marc-André Ter Stegen, Kapitän Joshua Kimmich und gleich sechs Neulinge. Thomas Bremser, Nachrichtenredaktion.
1: Für die Nationalmannschaft ist die Premiere mit Klopp als Bundestrainer der Neustart nach der großen WM-Enttäuschung im Sommer.
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1: Zum Wetter, die aktuelle Vorhersage des Deutschen Wetterdienstes. In der Nordosthälfte bleibt es stark bewölkt mit Schauern und Gewittern, in der Südwesthälfte dagegen oft sonnig und trocken. 16 bis 20 Grad werden es höchstens, im Südwesten bis 23 Grad. Morgen vielfach heiter, wenn sich der Nebel verzogen hat, im Nordwesten den Tag über bedeckt, auch in der Mitte teils wolkig. Regnen soll es aber nur mal rund um das Erzgebirge. Das Ganze bei ähnlichen Temperaturen wie heute.
0: Das waren die Nachrichten.

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1: Mit Vollrad Janssen. Guten Tag. Busfahrerin übersieht Auto. 71-Jährige schwer verletzt. In Engerhafe hat sich ein schwerer Verkehrsunfall ereignet. Nach Angaben der Polizei wollte eine Busfahrerin von der Straße Kirchweg auf die Bundesstraße 72 fahren. Dabei übersah sie das Auto einer 71-jährigen Frau. Durch den Zusammenstoß wurde das Auto gegen einen weiteren Bus geschoben, der auf der Bundesstraße unterwegs war. Die Autofahrerin wurde schwer verletzt und in ein Krankenhaus gebracht. Bei Eintreffen der Polizei waren die Busfahrgäste bereits durch andere Busse abgeholt worden. Sollten sich unter ihnen weitere Verletzte befinden, werden sie gebeten, sich zu melden. Weitere Meldungen aus Ostfriesland im Überblick. Mann geht auf Rettungskräfte los. Ein 44-Jähriger hat in Esens Rettungskräfte angegriffen. Er hatte zunächst eine hilflose Lage vorgetäuscht, so die Polizei. Als ein Rettungswagen eintraf, sprang er auf und ergriff einen der Sanitäter. Der Mann konnte von den Rettungskräften überwältigt und fixiert werden. Die Polizei nahm ihn in Gewahrsam. Die Sanitäter blieben unverletzt. Gegen den 44-Jährigen wurde ein Strafverfahren eingeleitet. Feuerwehr verhindert Schlimmeres. In der Gartenstraße in Völlen ist eine Lagerhalle in Brand geraten. Laut Feuerwehr konnte ein Übergreifen des Feuers auf ein angrenzendes Wohnhaus und weitere Lagerhallen sowie Gewächshäuser verhindert werden. Der Schaden wird auf etwa 20.000 Euro geschätzt. Die Brandursache ist unklar. 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
1: Ich bin Katrin Müller. In Mecklenburg-Vorpommern fliegt die CDU aus dem Landtag. In Berlin verliert sie klar gegen die Linke. Der CDU-Vizechef Karl-Josef Laumann sieht trotzdem eine klare Rückendeckung für Kanzler und CDU-Chef Friedrich Merz. Die Parteispitze stehe hinter dem Kanzler, sagte Laumann vor den Beratungen des Präsidiums in Berlin. In Mecklenburg-Vorpommern will Ministerpräsidentin Manuela Schwesig mit Grünen und Linken über ein Regierungsbündnis sprechen. Das sagte Schwesig nach Gremiensitzungen in der SPD-Zentrale in Berlin. Stärkste Kraft wurde zwar die AfD, keine der anderen Parteien will aber mit ihr zusammenarbeiten. Mit einem bundesweiten Aktionstag stemmt sich die IG Metall gegen den Jobabbau und weitere Einschnitte für Beschäftigte der Automobilbranche. Die Gewerkschaft will heute bei rund 280 Aktionen mehr als 100.000 Menschen mobilisieren.
2: Zig Entlassungen, ganze Werke stehen auf der Kippe. Die Gewerkschaft macht nun mobil, fordert, dass die angeschlagene Branche investiert. Zum Beispiel in autonomes Fahren. Denn egal ob Audi, Mercedes, BMW und Co., das Made in Germany zieht nicht mehr. Die Konkurrenz aus China dagegen gibt Gas. Es gibt heute Sternmärsche und Kundgebungen, viele Aktionen unter dem Motto Zukunft statt Kahlschlag. Claudia Wächter, Nachrichtenredaktion.
1: Der ukrainische Staatschef Selenskyj hat für einen Besuch in New York in dieser Woche auch ein Treffen mit US-Präsident Trump angekündigt. Er habe mit Trump telefoniert, teilte Selenskyj bei Telegram mit. Das Treffen ist am Rande der Generalversammlung der Vereinten Nationen in New York geplant.
3: Selenskyj will nach den jüngsten Gesprächen mit US-Unterhändlern in Kiew nun wieder direkt mit US-Präsident Trump über den Krieg in der Ukraine sprechen. Dazu will er Wege einer Deeskalation und Sicherheitsfragen in New York erörtern. Details nannte Selenskyj zwar nicht, klar ist aber, dass es ihm erneut vor allem um Patriot-Abwehrraketen für die Luftverteidigung der Ukraine gehen dürfte. Aus Moskau, Ulf Mauder.
1: 3 Jahre nach Einführung des Deutschland-Tickets steigen die Fahrgastzahlen im Linienverkehr mit Bussen und Bahnen weiterhin, wenn auch nur leicht. Im ersten Halbjahr 2026 wurden gut 5,7 Milliarden Fahrgäste im ÖPNV gezählt und damit 2% mehr als ein Jahr davor. Das hat das Statistische Bundesamt mitgeteilt. Im Fernverkehr sank die Anzahl der Fahrgäste hingegen leicht.
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1: Zum Wetter, die aktuelle Vorhersage des Deutschen Wetterdienstes. Der Süden bekommt den Tag über viel Sonne und Temperaturen bis 23 Grad. Richtung Norden dagegen dichte Wolken und es kann immer wieder regnen. Dazwischen aber auch freundliche Phasen bei 16 bis 20 Grad. Morgen ein ähnliches Bild, im Nordosten immer wieder Schauer und einzelne Gewitter, im Südwesten trocken und sonnig. Dazu insgesamt ähnliche Temperaturen wie heute.
0: Das waren die Nachrichten.

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1: Mit Vollrad Janssen, guten Tag. Protesten, Automobilindustrie, Aktionen auch in Emden. Die IG Metall will heute mit einem bundesweiten Aktionstag ein Zeichen für den Erhalt von Jobs in der Automobilindustrie setzen. Daran beteiligen sich auch Mitarbeiter von VW in Emden. Dem Werk droht 2031 die Schließung. Auf einer Betriebsversammlung der Spätschicht soll die Belegschaft auf den neuesten Stand gebracht werden, hieß es. Aktionen soll es auch bei Zulieferbetrieben wie etwa Sitec in Emden, KS Gleitlager in Papenburg und Dirks in Wilhelmshaven geben. Gefordert wird unter anderem eine Zukunftsgarantie für die deutschen Werke. Weitere Meldungen aus Ostfriesland im Überblick. Betrunken im Graben gelandet. Eine 76-Jährige hat auf der Straße Sanddiek in Bunde beim Abbiegen die Kontrolle über ihr Auto verloren. Sie kam laut Polizei nach links von der Fahrbahn ab und landete im Graben. Aufgrund der Schräglage des Autos musste die Frau von der Feuerwehr geborgen werden. Sie blieb unverletzt. Bei der Unfallaufnahme kam heraus, dass die Frau über 1,3 Promille hatte. Der 76-Jährigen wurde die Fahrerlaubnis weggenommen und ein Strafverfahren eingeleitet. Der Sachschaden liegt im vierstelligen Bereich. Branden Wohnhaus. Im Anbau eines leerstehenden Wohnhauses in Roderfehn hat es gebrannt. Die alarmierte Feuerwehr konnte ein Ausbreiten der Flammen verhindern und das Feuer löschen. Nachdem das Gebäude belüftet wurde, konnten die Einsatzkräfte nach rund einer Stunde wieder abrücken. Warum es gebrannt hat, steht noch nicht fest. Der Schaden wird auf mindestens 10.000 Euro geschätzt. 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
1: Ich bin Thomas Bleskin. Der Druck auf Kanzler Friedrich Merz dürfte nach dem schlechten Abschneiden der CDU bei den Landtagswahlen weiter steigen. Er will aber weitermachen. Heute kommen in Berlin die Führungsgremien der CDU zusammen. Die SPD erwartet von der Union jetzt Bewegung bei umstrittenen Reformvorhaben.
2: Merz denkt nicht an Rücktritt. Er will um seine Ämter kämpfen und den geplanten Reformkurs fortsetzen. Seine politische Zukunft hängt unter anderem von den CDU-Landesparteichefs ab. Im Moment scheinen sie noch hinter Merz zu stehen. Unkalkulierbar ist aber der Druck, der von der Basis auf Merz und die Parteispitze entsteht. Der Kanzler wackelt gewaltig. Merz muss Vertrauen zurückgewinnen und vor allem das bereits beschlossene Reformpaket auch gegen Widerstände aus der SPD durchsetzen. Daran wird die CDU ihn messen. Geht das schief, dürfte für ihn als Kanzler und Parteichef Schluss sein. David Riemer, Nachrichtenredaktion.
1: Mecklenburg-Vorpommerns Ministerpräsidentin Schwesig will nach der Landtagswahl mit Linken und Grünen über eine gemeinsame Regierung sprechen. Die SPD-Politikerin kündigte an, den Parteigremien entsprechende Gespräche vorzuschlagen. Die bisherige Zweierkoalition aus SPD und Linken hat keine Mehrheit mehr. Auch die AfD als stärkste Kraft beansprucht den Auftrag zur Regierungsbildung, rechnet nach eigenen Angaben aber mit einer rot-rot-grünen Koalition. Immer mehr Menschen sind mit Bussen und Bahnen unterwegs. Knapp 6 Milliarden waren es im ersten Halbjahr, 2% mehr als im Vorjahr. Das hat das Statistische Bundesamt errechnet. Ein Plus, das auch am Deutschlandticket liegt.
3: Es läuft, zumindest im Nah- und Regionalverkehr. Allerdings im Fernverkehr, da gingen die Fahrgastzahlen zurück, vor allem bei der Bahn. Und das, sagen die Statistiker, liege vor allem an wetterbedingten Ausfällen oder Verspätungen. Im Moment kostet das Deutschlandticket gut 60 Euro im Monat. Doch angesichts der aktuellen horrenden Spritpreise fordern viele, das Ticket muss schnell wieder billiger werden. Claudia Wächter, Nachrichtenredaktion.
1: Die Kreml-Partei Geeintes Russland hat bei der Parlamentswahl ihre bisherige Zweidrittelmehrheit in der Staatsduma massiv ausgebaut. Laut Daten der Zentralen Wahlkommission in Moskau kommt die seit mehr als 20 Jahren regierende Partei auf rund 20 Mandate mehr als bisher. Kreml-Chef Putin dürfte die Wahl als Signal für die Fortsetzung der Invasion in der Ukraine werten.
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1: Zum Wetter die aktuelle Vorhersage des Deutschen Wetterdienstes. Heute bleibt es in der Nordosthälfte meist stark bewölkt. Örtlich gibt es Schauer. Im Südwesten dagegen häufiger klarer Himmel. Dort bleibt es trocken bei 16 bis 22 Grad. In der Nacht kühlt es auf 9 bis 2 Grad ab. Örtlich bildet sich Nebel. Morgen wird es nach Auflösung der Nebelfelder vielerorts freundlich und trocken. Nur am Erzgebirge sind noch schwache Schauer möglich. Die Höchstwerte liegen dann zwischen 15 und 23 Grad.
0: Das waren die Nachrichten.

0: Moin miteinander, hier ist Radio Ostfriesland am Montag. Wir haben den 21. September und auch an diesem Tag stellen wir Ihnen wieder Menschen vor, für die unsere schöne plattdeutsche Sprache was ganz Besonderes ist, denn wir sind mittendrin im Aktionsmonat für den Erhalt der plattdeutschen Sprache.
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0: Moin miteinander, hier ist Radio Ostfriesland am Montag und heute Morgen hat ja die neue Woche ganz vielversprechend begonnen. Es gab kaum Regen, dazu ein paar Wolken, mal blauer Himmel und auch mal Sonne. Das kann von mir aus gerne auch am Nachmittag so weitergehen. Was uns da genau erwartet, sagt uns am Radio Ostfriesland-Telefon jetzt die offizielle Radio Ostfriesland-Wetterexpertin Mareike Wiese, Meteorologin am Klimahaus in Bremerhaven. Frau Wiese, inwieweit bleibt es denn auch heute Nachmittag noch so schön in Ostfriesland?
1: Ja, heute Nachmittag bleibt es so. Also es wird wechselnd bewölkt sein, meistens trocken. Es kann nur ganz selten noch ein Schauer dabei sein. An der Küste auch noch ein frischer Nordwind. Und es wird bis zu 17 Grad warm.
0: Morgen ist der letzte Sommertag, bevor am Mittwoch der Herbst dann auch ganz offiziell beginnt. Haben wir denn morgen noch Chancen auf einen tollen Spätsommertag?
1: Morgen wird es ähnlich wie heute sein. Der Tag startet stark bewölkt. Aber es ist dann auch nicht mehr ganz so windig wie heute und es wird bis zu 17 Grad warm.
0: Und wird es dann mit dem Herbstbeginn ab Mittwoch dann auch herbstlich in Ostfriesland?
1: Ja, auch da wird der Tag dann stark bewölkt starten und ab dem Nachmittag, da bekommen wir dann ein Tiefdruckgebiet, das zu uns reinzieht und das wird dann von Westen her Regen und Schauer bringen, ab und an vielleicht auch mal ein Gewitter. Es wird aber etwas wärmer, bei bis zu 20 Grad warm.
0: Woher kommt die Wetterlage?
1: Ja, also wir haben hauptsächlich Hochdruckgebiete, die im Moment für überwiegend ruhiges Herbstwetter bei uns sorgen. Und nur Mittwoch kommt dann dieses Tief, das mal ein bisschen Regen bringt.
0: Dann vielen Dank für die Aussichten, Frau Wiese. Und dann wünsche ich Ihnen eine schöne Woche.
1: Danke, gleichfalls.
0: Vielen Dank. Hier ist Radio Ostfriesland, Helbert Besünnis.

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1: Mit Vollrad Janssen. Guten Tag. Protesten, Automobilindustrie, Aktionen auch in Emden. Die IG Metall will heute mit einem bundesweiten Aktionstag ein Zeichen für den Erhalt von Jobs in der Automobilindustrie setzen. Daran beteiligen sich auch Mitarbeiter von VW in Emden. Dem Werk droht 2031 die Schließung. Auf einer Betriebsversammlung der Spätschicht soll die Belegschaft auf den neuesten Stand gebracht werden, hieß es. Aktionen soll es auch bei Zulieferbetrieben wie etwa Sitec in Emden, KS Gleitlager in Papenburg und Dirks in Wilhelmshaven geben. Gefordert wird unter anderem eine Zukunftsgarantie für die deutschen Werke. Weitere Meldungen aus Ostfriesland im Überblick. Betrunken im Graben gelandet. Eine 76-Jährige hat auf der Straße Sanddiek in Bunde beim Abbiegen die Kontrolle über ihr Auto verloren. Sie kam laut Polizei nach links von der Fahrbahn ab und landete im Graben. Aufgrund der Schräglage des Autos musste die Frau von der Feuerwehr geborgen werden. Sie blieb unverletzt. Bei der Unfallaufnahme kam heraus, dass die Frau über 1,3 Promille hatte. Der 76-Jährigen wurde die Fahrerlaubnis weggenommen und ein Strafverfahren eingeleitet. Der Sachschaden liegt im vierstelligen Bereich. Brandenwohnhaus. Im Anbau eines leerstehenden Wohnhauses in Roderfehn hat es gebrannt. Die alarmierte Feuerwehr konnte ein Ausbreiten der Flammen verhindern und das Feuer löschen. Nachdem das Gebäude belüftet wurde, konnten die Einsatzkräfte nach rund einer Stunde wieder abrücken. Warum es gebrannt hat, steht noch nicht fest. Der Schaden wird auf mindestens 10.000 Euro geschätzt. 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
2: Heute Kadel.
3: Kadel ist ein Flurname in Upganschott, der Ländereien zwischen dem Upganter Medeweg und der Abelitz südlich von Flakschlot bezeichnet. Die Bedeutung des Begriffs K ist noch unklar. In älteren Grundstücksakten sind jedoch die Bezeichnungen Kortedel, Hohe Kortedel und Lege Körtedel zu finden. Sie sind somit als kurzer Teil oder kurzes Stück zu erklären. Diese Stücke sind dann später auch in den Deichrollen von 1863 Kadel genannt worden. Del bedeutet Teil, Abteilung, Stück oder Anteil. Vermutlich handelt es sich hier um den Berechtigungsanteil des Einzelnen an der Allmende oder an parzelliertem Privatbesitz, an dem mehrere Personen Anteil hatten.
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1: Ich bin Thomas Bleskin. CDU-Chef Friedrich Merz hat das Ausscheiden seiner Partei aus dem Landtag in Mecklenburg-Vorpommern als tiefe Zäsur bezeichnet. Der Bundeskanzler sprach von einem dramatischen und einmaligen Ergebnis für die CDU. Die Partei hatte mit 4,9% erstmals den Einzug in ein Landesparlament verpasst.
2: Dass wir die 5%-Hürde nicht überwinden konnten und dass eine ganze Landtagsfraktion aus dem Landtag heraus fällt, das ist ein schwerer Schlag. Und das wird auch für uns lange nachhallen. Wir werden uns über diese Konsequenzen noch lange zu unterhalten haben.
1: Merz räumte ein, dass auch die Bundespolitik und seine eigene Person bei dem Ergebnis eine große Rolle gespielt hätten. Die Gründe für das Ergebnis reichten nach seinen Worten aber weit darüber hinaus. Mecklenburg-Vorpommerns Ministerpräsidentin Schwesig will nach der Landtagswahl mit Linken und Grünen über eine gemeinsame Regierung sprechen. Die SPD-Politikerin kündigte an, den Parteigremien entsprechende Gespräche vorzuschlagen. Die bisherige Zweierkoalition aus SPD und Linken hat keine Mehrheit mehr. Auch die AfD als stärkste Kraft beansprucht den Auftrag zur Regierungsbildung, rechnet nach eigenen Angaben aber mit einer rot-rot-grünen Koalition. Immer mehr Menschen in Deutschland sind mit Bussen und Bahnen unterwegs. Knapp 6 Milliarden waren es im ersten Halbjahr, 2% mehr als im Vorjahr. Das hat das Statistische Bundesamt errechnet. Ein Plus, das auch am Deutschlandticket liegt.
3: Es läuft, zumindest im Nah- und Regionalverkehr. Allerdings im Fernverkehr, da gingen die Fahrgastzahlen zurück, vor allem bei der Bahn. Und das, sagen die Statistiker, liege vor allem an wetterbedingten Ausfällen oder Verspätungen. Im Moment kostet das Deutschlandticket gut 60 Euro im Monat. Doch angesichts der aktuellen horrenden Spritpreise fordern viele, das Ticket muss schnell wieder billiger werden. Claudia Wächter, Nachrichtenredaktion.
1: Und zum Fußball. Bundestrainer Jürgen Klopp hat vor seinen ersten Nations League-Spielen eine Änderung im deutschen Kader vorgenommen. Karim Adeyemi rückt für Bayern-Profi Lennart Karl in das 24-köpfige Aufgebot für die Partien gegen die Niederlande und Griechenland. Karl wechselt dafür in den zweiten Kader.
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1: Zum Wetter, die aktuelle Vorhersage des Deutschen Wetterdienstes. Heute bleibt es in der Nordosthälfte meist stark bewölkt, örtlich gibt es Schauer. Im Südwesten dagegen häufiger klarer Himmel, dort bleibt es trocken bei 16 bis 22 Grad. In der Nacht kühlt es auf 9 bis 2 Grad ab, örtlich bildet sich Nebel. Morgen wird es nach Auflösung der Nebelfelder vielerorts freundlich und trocken, nur am Erzgebirge sind noch schwache Schauer möglich. Die Höchstwerte liegen dann zwischen 15 und 23 Grad.
0: Das waren die Nachrichten.

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0: Moin, ich wünsche Ihnen einen entspannten Montag. Hier ist Radio aus Friesland, Helwert Besönnis. Und auch heute, am 21. Tag dieses Monats, stellen wir Ihnen wieder einen plattdeutschen Spruch vor, so wie an jedem Tag in diesem Monat. Denn wir sind mittendrin im September. Und September-Mond ist Plattdeutsch-Mond. Das ist dann aus Friesland in jedem Jahr der Aktionsmonat für den Erhalt der plattdeutschen Sprache.
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3: Sechworden ut Ostfriesland. Fün doch, hey löbt heil dach in Düsten, bedeutet übersetzt, er ist immer geistig abwesend.

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1: Mit Volrad Janssen, guten Tag. Protesten, Automobilindustrie, Aktionen auch in Emden. Die IG Metall will heute mit einem bundesweiten Aktionstag ein Zeichen für den Erhalt von Jobs in der Automobilindustrie setzen. Daran beteiligen sich auch Mitarbeiter von VW in Emden. Dem Werk droht 2031 die Schließung. Auf einer Betriebsversammlung der Spätschicht soll die Belegschaft auf den neuesten Stand gebracht werden, hieß es. Aktionen soll es auch bei Zulieferbetrieben wie etwa Sitec in Emden, KS Gleitlager in Papenburg und Dirks in Wilhelmshaven geben. Gefordert wird unter anderem eine Zukunftsgarantie für die deutschen Werke. Weitere Meldungen aus Ostfriesland im Überblick. Betrunken im Graben gelandet. Eine 76-Jährige hat auf der Straße Sanddiek in Bunde beim Abbiegen die Kontrolle über ihr Auto verloren. Sie kam laut Polizei nach links von der Fahrbahn ab und landete im Graben. Aufgrund der Schräglage des Autos musste die Frau von der Feuerwehr geborgen werden. Sie blieb unverletzt. Bei der Unfallaufnahme kam heraus, dass die Frau über 1,3 Promille hatte. Der 76-Jährigen wurde die Fahrerlaubnis weggenommen und ein Strafverfahren eingeleitet. Der Sachschaden liegt im vierstelligen Bereich. Brand im Wohnhaus. Im Anbau eines leerstehenden Wohnhauses in Roderfehn hat es gebrannt. Die alarmierte Feuerwehr konnte ein Ausbreiten der Flammen verhindern und das Feuer löschen. Nachdem das Gebäude belüftet wurde, konnten die Einsatzkräfte nach rund einer Stunde wieder abrücken. Warum es gebrannt hat, steht noch nicht fest. Der Schaden wird auf mindestens 10.000 Euro geschätzt. 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
1: Wie verhalte ich mich in einer Bank? Von da auch: Wo betrage ich mir die Bank? Guten Tag, ich würde gern etwas Geld abheben. Wo finde ich den Automaten?
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2: 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Wo finde ich den Automat?
1: In meinem Portemonnaie herrscht Ebbe. Es ist kein einziger Schein mehr drin.
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2: In mein Knipke ist Lechwarte. Da ist kein Schein mehr in.
1: Ich brauche auch Bargeld, am besten in kleinen Münzen.
0: Und nu ob Platt.
2: Ich brauche auch Geld ob die Hand, best in Deiten.
1: Das Geld zerrinnt heutzutage zu schnell.
0: Und nu ob Platt.
2: Das Geld flücht man so weg.
1: Zeigen Sie mir bitte meinen Kontostand. Wie viel Geld ist flüssig?
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2: Wiesen Sie mir mal eben meinen Kontostand. Wofür Geld ist der Hahn?
1: Zurzeit sieht der Stand auf dem Konto gar nicht so schlecht aus.
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2: Ob stimmt's, sücht der Stand, ob der Konto gar nicht so verkehrt ut.
1: Und nun noch der Spruch des Tages.
2: Und nun noch der Sprück von der Dach.
1: Er ist bankrott gegangen.
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1: Ich bin Thomas Bleskin. Nach dem schweren Rückschlag bei der Landtagswahl in Mecklenburg-Vorpommern hat CDU-Chef Friedrich Merz das Ausscheiden seiner Partei aus dem Landesparlament als tiefe Zäsur bezeichnet. Der Bundeskanzler sprach von einem dramatischen und einmaligen Ergebnis für die CDU.
2: Merz will weiterhin an seinen Reformplänen festhalten. Weil viele Menschen Sorgen und Ängste haben, sei es für die schwarz-rote Koalition eine historische Aufgabe, Deutschland für die Zukunft fit zu machen. Und dann noch das vom Kanzler.
3: Wir haben, um es offen zu sagen, auf zu viele Fragen keine zufriedenstellenden Antworten mehr.
2: Die CDU hatte bei der Wahl in Mecklenburg-Vorpommern erstmals in ihrer Geschichte den Einzug in ein Landesparlament verpasst. Bei der Wahl in Berlin haben die Christdemokraten ebenfalls viele Wählerstimmen verloren. Rechnerisch wäre neben einer Koalition aus Linke, Grüne und SPD aber auch ein schwarz-rot-grünes Regierungsbündnis möglich. David Riemer, Nachrichtenredaktion.
1: Nach ihrem Wahlsieg in Mecklenburg-Vorpommern sieht sich die AfD-Spitze in ihrem politischen Kurs bestätigt. Die Parteichefs Weidel und Chrupalla forderten die CDU zu Kurskorrekturen auf und erklärten, für die AfD selbst bestehe kein Änderungsbedarf. Chrupalla zeigte sich zudem zuversichtlich, dass es noch vor Weihnachten den ersten AfD-Ministerpräsidenten geben werde. In Mecklenburg-Vorpommern hatte die AfD ihr Ergebnis auf 38,2% mehr als verdoppelt. Mit Aktionen an mehr als 200 Orten hat die IG Metall mehr Verantwortung von Autoherstellern und Politik gefordert. Gewerkschaftschefin Christiane Benner kritisierte im Volkswagen-Stammwerk in Wolfsburg die Vorstände der Branche scharf.
4: Sternmärsche, Kundgebungen, aktive Mittagspausen. In ganz Deutschland protestieren die Branchebeschäftigten in den Werken und auch in den Zulieferbetrieben. Im Zentrum der Krise steht aktuell vor allem Volkswagen. Zehntausende Stellen und mehrere Werke stehen auf der Kippe. Zukunft entstehe nicht durch Sparprogramme, warnte IG Metall-Chefin Benner. Unternehmen wie VW, BMW, Audi, Bosch, Mercedes und Porsche hätten für tolle Autos und gute Qualität gestanden. Jetzt würden die Vorstände die Branche mit Vollgas gegen die Wand fahren und dann Fahrerflucht begehen. Die Unterstützung aus der Politik kritisierte sie als mangelhaft. Ursula Winkler, Nachrichtenredaktion.
1: Die US-Medien CNN, MS Now und Politico wollen gegen ihren Ausschluss vom Weißen Haus klagen. Die Medienhäuser erklärten gemeinsam, das von Präsident Trump verhängte Zugangsverbot bedrohe die Pressefreiheit und unabhängigen Journalismus. Trump hatte ihnen vorgeworfen, Falschnachrichten zu verbreiten.
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1: Zum Wetter die aktuelle Vorhersage des Deutschen Wetterdienstes. Heute bleibt es in der Nordosthälfte meist stark bewölkt. Örtlich gibt es Schauer. Im Südwesten dagegen häufiger klarer Himmel. Dort bleibt es trocken bei 16 bis 22 Grad. In der Nacht kühlt es auf 9 bis 2 Grad ab. Örtlich bildet sich Nebel. Morgen wird es nach Auflösung der Nebelfelder vielerorts freundlich und trocken. Nur am Erzgebirge sind noch schwache Schauer möglich. Die Höchstwerte liegen dann zwischen 15 und 23 Grad.
0: Das waren die Nachrichten.

0: Moin miteinander auf dem Weg in Richtung Feierabend. 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Und auch heute stellen wir Ihnen wieder plattdeutsche Wörter vor. Das tun wir jeden Tag im September, denn der Septembermonat ist ja der Aktionsmonat für den Erhalt der plattdeutschen Sprache. Wir sind alle eingeladen, noch ein bisschen mehr platt zu sprechen als sonst schon. Und falls Ihnen da mal das ein oder andere Wort fehlen sollte, hilft das vielleicht ein kleines Stück weiter.
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4: Find doch, was bedeutet eigentlich Slow?
5: Von der Grundbedüden her, Mensch, Slow, ein Mensch, der Fülsterfüll wagt und Dobby arm ist. Dobby schürt sich ein Slow nicht für sturen Zwarenarbeit, wie der Häsig Tausaut. Als ein arm Slow beträgt man allerdings von Dauch auch Glüh in verschiedenen Situationen, und zwar dann, wenn man Mitleid hat. Auch wenn das Blut ist, um Spaß zu machen, ob man der Lübe duren will.

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0: Moin miteinander, hier ist Radio Ostfriesland. Wir haben den 21. September 2026. Es dauert nicht mehr lange bis zum 1. Oktober. Dann soll ja offenbar der Tankrabatt zurückkommen. An der Tankstelle tut der Blick auf die Preistafel aber auch weiterhin weh. Benzin kostet vielerorts deutlich mehr als 2 Euro pro Liter. Klar können wir da versuchen, möglichst günstig zu tanken und vorausschauend zu fahren. Aber es gibt ja vielleicht noch ein paar weitere Möglichkeiten, beim Autofahren Geld zu sparen. Ronny Thorau aus der Radio Ostfriesland-Redaktion hat sich das für uns mal ein bisschen genauer angesehen. Ronny, günstig tanken, Preise vergleichen, nicht zu schnell fahren. Diese Tipps kennen wahrscheinlich die meisten. Du hast aber noch ein paar Sachen gefunden, die weniger bekannt sind. Was kann ich denn noch machen, um Geld zu sparen beim Autofahren?
1: Ja, was vielleicht nicht jeder immer beachtet, den Reifendruck regelmäßiger kontrollieren und ruhig 0,1 bis 0,2 bar mehr reinpumpen, als in der Herstellerangabe als Reifendruck angegeben werden. Das ist in der Regel unproblematisch und spart Sprit. Dann, wo auch viele was verschenken, mal in den Kofferraum gucken, ob da nicht irgendwo überflüssige Kilo an Zusatzgewicht rumliegen. Weniger Gewicht heißt einfach weniger Spritverbrauch. Gilt auch für überflüssige Verbraucher. Im Herbst zum Beispiel braucht man ja oft noch keine Scheiben- oder Sitzheizung.
0: Okay, das sind die Dinge, an die man vielleicht nicht sofort denkt, aber du hast noch ein bisschen weiter um die Ecke gedacht. Wo kann ich denn als Autofahrer noch sparen?
1: Ja, wenn man mal wegdenkt vom direkten Spritverbrauch und Tankpreis, einfach mal überlegen, wo man das, was man vielleicht an der Tankstelle draufzahlt, woanders wieder einsparen kann. Indem man zum Beispiel doch mal guckt, ob es eine günstigere Kfz-Versicherung gibt. Oder das Auto ein bisschen mehr stehen lässt und dann auch die Kilometeranzahl bei der Versicherung niedriger anmeldet. Sowas spart alles oft mehr ein, als man durch ein paar Cent mehr pro Liter bei der Tankstelle draufgezahlt hat.
0: Na, den großen Preissturz an der Zapfsäule können wir damit zwar nicht herzaubern, aber vielleicht bleibt mit dem einen oder anderen Tipp zumindest ein bisschen mehr Geld im Portemonnaie. Ich wünsche Ihnen einen entspannten Montag mit Radio Ostfriesland. Hey, was Besinnes und gute Fahrt.

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2: Mit Volrad Janssen, guten Tag. Protesten, Automobilindustrie, Aktionen auch in Emden. Die IG Metall will heute mit einem bundesweiten Aktionstag ein Zeichen für den Erhalt von Jobs in der Automobilindustrie setzen. Daran beteiligen sich auch Mitarbeiter von VW in Emden. Dem Werk droht 2031 die Schließung. Auf einer Betriebsversammlung der Spätschicht soll die Belegschaft auf den neuesten Stand gebracht werden, hieß es. Aktionen soll es auch bei Zulieferbetrieben wie etwa Sitec in Emden, KS Gleitlager in Papenburg und Dirks in Wilhelmshaven geben. Gefordert wird unter anderem eine Zukunftsgarantie für die deutschen Werke. Weitere Meldungen aus Ostfriesland im Überblick. Betrunken im Graben gelandet. Eine 76-Jährige hat auf der Straße Sanddiek in Bunde beim Abbiegen die Kontrolle über ihr Auto verloren. Sie kam laut Polizei nach links von der Fahrbahn ab und landete im Graben. Aufgrund der Schräglage des Autos musste die Frau von der Feuerwehr geborgen werden. Sie blieb unverletzt. Bei der Unfallaufnahme kam heraus, dass die Frau über 1,3 Promille hatte. Der 76-Jährigen wurde die Fahrerlaubnis weggenommen und ein Strafverfahren eingeleitet. Der Sachschaden liegt im vierstelligen Bereich. Branden Wohnhaus. Im Anbau eines leerstehenden Wohnhauses in Roderfehn hat es gebrannt. Die alarmierte Feuerwehr konnte ein Ausbreiten der Flammen verhindern und das Feuer löschen. Nachdem das Gebäude belüftet wurde, konnten die Einsatzkräfte nach rund einer Stunde wieder abrücken. Warum es gebrannt hat, steht noch nicht fest. Der Schaden wird auf mindestens 10.000 Euro geschätzt. 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

0: Er hatte mehrere Parfums eingesteckt und nicht bezahlt. Das Diebesgut hatte einen Wert von rund 1.500 Euro. Den Mann erwartet ein Strafverfahren. Wiesmoor. In ein Firmengebäude im Hopelser Weg wurde eingebrochen. Es wurde hochwertiges Inventar entwendet. Der Schaden liegt bei rund 50.000 Euro. Zeugen werden gebeten, sich bei der Polizei zu melden. Norden. Die Polizei hat in der Innenstadt einen Autofahrer kontrolliert. Dabei kam heraus, dass der 28-Jährige Drogen genommen hatte. Eine Blutprobe wurde angeordnet und ein Verfahren eingeleitet. Oblengen. Unbekannte haben an einem Auto die Heckscheibe beschädigt. Der Wagen stand in der Straße am Heusand. Die Polizei ermittelt und hofft auf Hinweise.
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1: Ich bin Thomas Bleskin. CDU-Chef Friedrich Merz hat das Ausscheiden seiner Partei aus dem Landtag in Mecklenburg-Vorpommern als tiefe Zäsur bezeichnet. Der Bundeskanzler sprach von einem dramatischen und einmaligen Ergebnis für die CDU. Die Partei hatte mit 4,9% erstmals den Einzug in ein Landesparlament verpasst.
2: Merz will weiterhin an seinen Reformplänen festhalten. Weil viele Menschen Sorgen und Ängste haben, sei es für die schwarz-rote Koalition eine historische Aufgabe, Deutschland für die Zukunft fit zu machen. Und dann noch das vom Kanzler.
3: Wir haben, um es offen zu sagen, auf zu viele Fragen keine zufriedenstellenden Antworten mehr.
2: Die CDU hatte bei der Wahl in Mecklenburg-Vorpommern erstmals in ihrer Geschichte den Einzug in ein Landesparlament verpasst. Bei der Wahl in Berlin haben die Christdemokraten ebenfalls viele Wählerstimmen verloren. Rechnerisch wäre neben einer Koalition aus Linke, Grüne und SPD aber auch ein schwarz-rot-grünes Regierungsbündnis möglich. David Riemer, Nachrichtenredaktion.
1: Mecklenburg-Vorpommerns Ministerpräsidentin Schwesig will nach der Landtagswahl mit Linken und Grünen über eine gemeinsame Regierung sprechen. Die SPD-Politikerin kündigte an, den Parteigremien entsprechende Gespräche vorzuschlagen. Die bisherige Zweierkoalition aus SPD und Linken hat keine Mehrheit mehr. Auch die AfD als stärkste Kraft beansprucht den Auftrag zur Regierungsbildung, rechnet nach eigenen Angaben aber mit einer rot-rot-grünen Koalition. Immer mehr Menschen in Deutschland sind mit Bussen und Bahnen unterwegs. Knapp 6 Milliarden waren es im ersten Halbjahr, 2% mehr als im Vorjahr. Das hat das Statistische Bundesamt errechnet. Ein Plus, das auch am Deutschlandticket liegt.
4: Es läuft, zumindest im Nah- und Regionalverkehr. Allerdings im Fernverkehr, da gingen die Fahrgastzahlen zurück, vor allem bei der Bahn. Und das, sagen die Statistiker, liege vor allem an wetterbedingten Ausfällen oder Verspätungen. Im Moment kostet das Deutschlandticket gut 60 Euro im Monat. Doch angesichts der aktuellen horrenden Spritpreise fordern viele, das Ticket muss schnell wieder billiger werden. Claudia Wächter, Nachrichtenredaktion.
1: Die US-Medien CNN, MS Now und Politico wollen gegen ihren Ausschluss vom Weißen Haus klagen. Die Medienhäuser erklärten gemeinsam, das von Präsident Trump verhängte Zugangsverbot bedrohe die Pressefreiheit und unabhängigen Journalismus. Trump hatte ihnen vorgeworfen, Falschnachrichten zu verbreiten.
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1: Zum Wetter, die aktuelle Vorhersage des Deutschen Wetterdienstes. Heute bleibt es in der Nordosthälfte meist stark bewölkt, örtlich gibt es Schauer. Im Südwesten dagegen häufiger klarer Himmel, dort bleibt es trocken bei 16 bis 22 Grad. In der Nacht kühlt es auf 9 bis 2 Grad ab, örtlich bildet sich Nebel. Morgen wird es nach Auflösung der Nebelfelder vielerorts freundlich und trocken, nur am Erzgebirge sind noch schwache Schauer möglich. Die Höchstwerte liegen dann zwischen 15 und 23 Grad.
0: Das waren die Nachrichten.

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1: Mit Volrad Janssen, guten Tag. Protesten, Automobilindustrie, Aktionen auch in Emden. Die IG Metall will heute mit einem bundesweiten Aktionstag ein Zeichen für den Erhalt von Jobs in der Automobilindustrie setzen. Daran beteiligen sich auch Mitarbeiter von VW in Emden. Dem Werk droht 2031 die Schließung. Auf einer Betriebsversammlung der Spätschicht soll die Belegschaft auf den neuesten Stand gebracht werden, hieß es. Aktionen soll es auch bei Zulieferbetrieben wie etwa Sitec in Emden, KS Gleitlager in Papenburg und Dirks in Wilhelmshaven geben. Gefordert wird unter anderem eine Zukunftsgarantie für die deutschen Werke. Weitere Meldungen aus Ostfriesland im Überblick. Betrunken im Graben gelandet. Eine 76-Jährige hat auf der Straße Sanddiek in Bunde beim Abbiegen die Kontrolle über ihr Auto verloren. Sie kam laut Polizei nach links von der Fahrbahn ab und landete im Graben. Aufgrund der Schräglage des Autos musste die Frau von der Feuerwehr geborgen werden. Sie blieb unverletzt. Bei der Unfallaufnahme kam heraus, dass die Frau über 1,3 Promille hatte. Der 76-Jährigen wurde die Fahrerlaubnis weggenommen und ein Strafverfahren eingeleitet. Der Sachschaden liegt im vierstelligen Bereich. Brandenwohnhaus. Im Anbau eines leerstehenden Wohnhauses in Roderfehn hat es gebrannt. Die alarmierte Feuerwehr konnte ein Ausbreiten der Flammen verhindern und das Feuer löschen. Nachdem das Gebäude belüftet wurde, konnten die Einsatzkräfte nach rund einer Stunde wieder abrücken. Warum es gebrannt hat, steht noch nicht fest. Der Schaden wird auf mindestens 10.000 Euro geschätzt. 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

Moin miteinander, ich wünsche Ihnen einen entspannten Weg in den Feierabend. 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Und so ganz langsam geht Radio Ostfriesland ab Nachmittag zu Ende. Gleich um 18 Uhr beginnt das offene Bürgerprogramm. So wie an jedem Montag, auch heute wieder mit dem Country Cocktail und Stefan Speckmann. Eine Stunde lang gibt es da wieder Musik, Infos und News aus der Country-Szene. Ab 19 Uhr gibt es dann die Sendung Music for You und ab 20 Uhr wartet außergewöhnlich mit Rolf auf Sie und ab 21 Uhr begleitet Sie dann der Radio Ostfriesland Musikmix durch den weiteren Abend und durch die Nacht und morgen früh um 6, da schippern wir wieder gemeinsam in den neuen Tag hinein mit dem langen Morgen hier bei Radio Ostfriesland. Ich bin Captain Frieling und ich wünsche einen schönen Feierabend.

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1: Ich bin Thomas Bleskin. CDU-Chef und Bundeskanzler Friedrich Merz hält trotz der schweren Wahlniederlagen seiner Partei in Mecklenburg-Vorpommern und Berlin an der Koalition mit der SPD im Bund fest. Er sei dankbar, dass auch die SPD die Zusammenarbeit fortsetzen wolle, sagte Merz in Berlin.
2: Der Kanzler will mit den SPD-Vorsitzenden Baas und Klingbeil über die weitere Zusammenarbeit sprechen. Im CDU-Bundesvorstand sei seine Position nicht in Frage gestellt worden, von niemandem, stellte Merz klar. Es habe weder am Wahlabend noch heute eine Personaldebatte gegeben, sagte er. Gleichzeitig räumte er große Zustimmungsprobleme zur Politik der Bundesregierung ein. Das Gefühl, dass es im Land nicht mehr gerecht zugehe, erreiche die Menschen jenseits aller Parteipolitik. Darüber müsse die Koalition sprechen, unklar, ob Schwarz-Rot danach was ändert. David Riemer, Nachrichtenredaktion.
1: Nach dem Wahlsieg der Linken in Berlin hat Bundeskanzler Friedrich Merz die geplante gesetzliche Begrenzung von Enteignungen großer Wohnungsgesellschaften bekräftigt. Der CDU-Chef sagte, privaten und internationalen Investoren müsse signalisiert werden, dass es in Deutschland keine Enteignungen privaten Eigentums gebe. Die Linke will dagegen Vergesellschaftungen gegen Entschädigung zum Thema möglicher Koalitionsverhandlungen machen. Die Bundesregierung drückt beim angestrebten Tankrabatt aufs Tempo. Der Gesetzentwurf soll noch heute vom Kabinett auf den Weg gebracht werden. Nach Angaben des Finanzministeriums sollen die reduzierten Steuersätze von Anfang Oktober bis Ende Dezember gelten.
3: Die Preise an den Zapfsäulen haben sich übers Wochenende zwar etwas entspannt, die Rohölpreise sanken. Aber trotzdem, tanken ist aktuell sehr teuer. Mit dem Rabatt greift die Regierung zu einem erprobten Mittel. Wie schon im Mai und Juni soll der Liter Sprit so rund 17 Cent günstiger werden. Beim letzten Mal wurden die Preise gesenkt. Allerdings gaben die Mineralölkonzerne die Steuersenkung nicht komplett an Autofahrer weiter. Die Regierung plant daneben eine weitere, neue Maßnahme. Spätestens zum Jahreswechsel soll befristet ein Spritpreisdeckel kommen. Ursula Winkler, Nachrichtenredaktion.
1: Mit Aktionen an mehr als 200 Orten hat die IG Metall mehr Verantwortung von Autoherstellern und Politik gefordert. Gewerkschaftschefin Christiane Benner kritisierte im Volkswagen-Stammwerk in Wolfsburg die Vorstände der Branche scharf. Die Unternehmensspitzen müssten Verantwortung für Beschäftigte, Arbeitsplätze und Standorte übernehmen.
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1: Zum Wetter die aktuelle Vorhersage des Deutschen Wetterdienstes. Heute bleibt es in der Nordosthälfte meist stark bewölkt. Örtlich gibt es Schauer. Im Südwesten dagegen häufiger klarer Himmel. Dort bleibt es trocken bei 16 bis 22 Grad. In der Nacht kühlt es auf 9 bis 2 Grad ab. Örtlich bildet sich Nebel. Morgen wird es nach Auflösung der Nebelfelder vielerorts freundlich und trocken. Nur am Erzgebirge sind noch schwache Schauer möglich. Die Höchstwerte liegen dann zwischen 15 und 23 Grad.
0: Das waren die Nachrichten. 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
2: Ja, und die kommt, als ich gesagt habe, diesen Monat von Carly Pearce. Und wir hören uns vor dem das erste Stück für von der Hochtod an Why God, Why Me, Carly Pearce.

0: The only way that I knew how to close this album was with this song. 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
1: Ja, Carly Pearce, Why, über ihren Song Why God, Why Me aus ihrem Album Honest Woman. Das Album beginnt mit Dream Come True, hat sie gerade gesagt, bei dem sie beschreibt, dass zwar durch ihre Karriere all ihre Träume erfüllt wurden, aber sie auch durch schwere Zeiten musste. Und im gerade gehörten letzten Song auf ihrem Album kommt die Erkenntnis, dass das alles sein musste, damit die tolle Lebenssituation, in der sie jetzt ist, überhaupt stattfinden konnte. Honest Woman. Carly Pearce erzählt hier Geschichten über Liebe, Enttäuschung, Selbstzweifel und darüber, seinen eigenen Weg zu finden. Und musikalisch geht sie dafür ein gutes Stück zurück zu ihren Wurzeln. 16 Songs sind auf dem Album zu hören. Und schon der Opener Dream Come True macht klar, wohin die Reise musikalisch geht. Viel Akustikgitarre, Fiddle, Banjo und traditionelle Country- und Bluegrass-Klänge. Carly klingt dabei nicht so, als würde sie zwanghaft in die Vergangenheit zurückwollen. Vielmehr wirkt es, als hätte sie inzwischen genau die musikalische Freiheit gefunden, die zu ihr passt. Dabei kann sie durchaus auch anders. She Don't ist ein flotter, selbstbewusster Country-Song mit einem Augenzwinkern. In You Can Have Him zeigt sie ihre humorvolle Seite und liefert einen Song, der geradezu nach Honky-Tonk-Bar klingt. Und How Long bringt sogar eine kleine Portion Country-Rock ins Album. Besonders interessant wird es aber immer dann, wenn Carly Pearce ganz persönlich wird. Same Circus beschäftigt sich mit den immer wiederkehrenden Mustern in Beziehungen. In Happy for Myself geht es um Vergleiche mit anderen und die Erkenntnis, dass man nicht ständig auf das Leben der anderen schauen sollte. Auch die Gäste passen perfekt zum Konzept. If I Don't Leave, I'm Gonna Stay mit Riley Green, das kennen wir ja nun bereits, und erzählt von einer Beziehung, bei der eigentlich beide wissen, dass sie nicht funktioniert und trotzdem nicht voneinander loskommen. Dazu kommen dann zwei Bluegrass-Ausflüge. Who's Lying Here mit Dan Timinsky und What If You Loved Me mit Dan Timinsky und Molly Tuttle. Gerade diese Songs zeigen, wie sicher sich Pearce inzwischen in dieser traditionellen Klangwelt bewegt. Und genau darin liegt vielleicht auch die große Stärke dieses Albums. Carly Pearce versucht nicht, jemand anderes zu sein. Sie braucht keine großen Produktionstricks und keinen überladenen Sound. Ihre Stimme, gute Geschichten und handgemachte Country-Musik reichen völlig aus. Honest Woman ist deshalb kein Album, das mit jedem Song nach dem nächsten großen Radio-Hit schreit. Es ist eher ein Album, das mit jedem Hören ein bisschen mehr von sich preisgibt. Mal traurig, mal witzig, mal selbstbewusst, aber eigentlich immer noch sehr, sehr persönlich. Einen letzten Song haben wir natürlich noch. Und das ist Who's Lying Here, wie schon angesprochen, mit Dan Timinsky. Und dazu lassen wir uns von Carly Pearce jetzt auch noch mal ein paar Details erzählen.
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1: Ja, die gibt's heute mal sehr exakt um 18.30 Uhr. Und den ersten, den mache ich jetzt auch glatt mal auf Hochdeutsch, weil er ist irgendwie wichtig und das sollen nun auch wirklich alle mitbekommen. Vor allen Dingen alle Fans von Garth Brooks. Die werden auf alle Fälle wissen, dass er mal ein sogenanntes Double-Live-Album aufgenommen hat. Und das wird heute Abend sozusagen von ihm neu veröffentlicht, und zwar auf Vinyl. Er wird live auftreten und auf die Highlights seines Double-Live-Television-Specials von 1998 zurückblicken. Damals spielte er nämlich drei einzigartige Shows vor einem Studiopublikum in drei verschiedenen Zeitzonen. Und das neue Double-Live-Paket enthält zwei Vinyl-Alben mit 25 Live-Tracks, die während Garth Brooks' Blockbuster-Welttournee von 96 bis 98 aufgenommen wurden. Und es gibt mehrere Cover-Varianten zum Sammeln mit farbigem Vinyl und einige Editionen von eben diesem Double-Live-Album. So, und jetzt habe ich gesagt, da können Sie live dabei sein. Wie können Sie das machen? Übers Internet. Garth Brooks wird das streamen, und zwar nicht er, das muss ich jetzt dann doch nochmal sagen, sondern die amerikanische Kaufhauskette Walmart. Ich habe das jetzt mal ausprobiert. Wenn Sie im Internet oder wenn Sie, ja, googeln, wie man das so schön macht, und zwar wenn Sie mal googeln Walmart Live, dann kommen Sie auf die Startseite von Walmart Live und da ist es nicht zu übersehen als Event Garth Brooks Vorstellung von seiner Vinyl-Ausgabe seines legendären Double-Live-Albums. Und das findet unserer Zeit heute Abend um 1 Uhr statt. Also eine Stunde nach Mitternacht. Dann einfach mal googeln Walmart Live und dort sehen Sie dann die Live-Show von Garth Brooks, wie er sein neues, altes Double-Live-Album vorstellen wird. Das wollte ich Ihnen nicht vorenthalten. Ich hatte bis vor einer halben Stunde noch genau einen Veranstaltungstipp und dann habe ich ins Postfach geguckt und das ist das Ergebnis davon. So, und der Ende ich noch hab für jo, was Live-Musik anbelangt, und muss ich um nach Hamburg fahren und zwar auch nie unbedingt nur sofort, sondern 5. Oktober. Das hält halt, mir fällt noch was in. Der habe ich hier auch nicht aufgeschrieben. Ich habe hier so mein Zettel und da steht das Conny ob diese mitweg. Natürlich werden die Radiojahre 87.8 von Glock 8 bit um Glock 10 mitwegabend Country Café. Und dann in Anschluss, wenn ich morgen noch 2 Stunden Country Musik bei Radio Bremen 1 von 22 bit 0 Uhr. Das diese mitweg. So, aber nur aber 5. Oktober in Hamburg in Fabrik. Ein besonderes Event. Country Music kennen wir ja all, mögen wir all, wenn wir diese Sendung hören. Aber das ganze A Cappella ist auch nochmal ein Hill an den Nummer. Und das mockt Home Free. Diese Band spielt A Cappella und überwiegend Country Music. Und die sind live 5. Oktober, Tobeläben in Hamburg in Fabrik. Ich habe hier mal ein Stückchen Rotsach, da haben sie mit A Broke Eden spielt. Und zwar die Klassiker Delta Dawn. Hier ist Home Free.

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1: Ja, das war Cody Johnston mit Horseback. Über den Titel hören wir gleich mehr von Shannon in den Country Music News. Erstmal kommen wir aber hierzu. Eine große Ehre für Brooks and Dunn, denn das legendäre Country-Duo erhält 2026 den CMA Willie Nelson Lifetime Achievement Award. Die Auszeichnung wird den beiden während der 60. CMA Awards am 18. November in Nashville überreicht, eingebettet natürlich in eine besondere musikalische Würdigung. Kix Brooks und Ronnie Dunn stehen ja nun seit 1990 gemeinsam auf der Bühne und gehören zu den erfolgreichsten Duos der Country-Geschichte. Sie haben mehr als 30 Millionen Alben verkauft.

viele Jahrzehnte geprägt haben. Brooks und Dunn reihen sich damit in eine prominente Liste ein. Neben Willie Nelson, Johnny Cash, Dolly Parton, George Strait und seit letztem Jahr auch Vince Gill. Ich hatte es vor einer Weile ja schon angekündigt, dass Luke Bryans 9. Album am 18.09. erscheinen würde. So ist es auch gekommen und es hat den Titel Signs, auf Deutsch Zeichen. Und das habe ich damals schon moderiert. Mit Signs verbinde ich persönlich diesen Spielfilm aus 2002 mit demselben Namen. Der greift das Phänomen der Kornkreise auf und eine bevorstehende Invasion der Erde durch Außerirdische. Da habe ich mich natürlich gefragt, hat jetzt das neue Album irgendwas mit vielleicht Kornkreisen oder sowas zu tun? Naja, Luke Bryan hat jetzt das Geheimnis um die Namensgebung seines Albums gelüftet. Er schrieb einfach alle Titel seines neuen Albums auf einen Zettel, nachdem sie alle feststanden, pinnte diesen Zettel an die Wand und warf einen Dart auf den Zettel. Der landete bei Titel Nummer 4, Signs. Und so entstand der Albumname. Ich weiß ja nicht, ob er das auch so gemacht hätte, wenn der Dart bei Titel Nummer 9 gelandet wäre. Der heißt nämlich Crooked Rows of Corn, also krumme Reihen von Mais. Ja, dann wollen wir noch mal gucken, was Shannon McCombs darüber noch zu sagen hat, wenn ich sie denn jetzt hier auch vorliegen hätte. Habe ich aber gar nicht. Wo habe ich denn Shannon gelassen? Ist gar nicht da. Na sowas. Gut, dann müssen wir auf Shannon McCombs verpassen. Sie hat verzichten. Sie hätte uns eigentlich noch ein bisschen was über den Titel von vorhin erzählen wollen, nämlich Cody Johnsons Horseback. Das ist einer seiner Lieblingstitel, vor allen Dingen, weil er auch so humoristisch ist. Und ansonsten wollte sie uns eigentlich noch ein bisschen was erzählen über Little Big Towns neues Album Dying Art. Davon habe ich immerhin den Titel mitgebracht. Hier ist LBT, Little Big Town. Ja, nein, hier sind sie nicht. Guck, das liegt daran, weil ich dachte, ich komme mit der Hintergrundmusik nicht hin. Dann werden wir das jetzt mal beenden. Und jetzt kommt aber wirklich Little Big Town.

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1: 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Cody Johnson.

So, und da wird mal wieder mit dem Country Cocktail hier auf Radio Ostfriesland. Wir haben es geschafft, ist 2 Minuten für 19 Uhr und damit geht es hier fort wieder mit Lena Düf und Music for You und dann Donau wird es außergewöhnlich mit Rolf. 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Ich bedanke mich, dass ihr zuhört habt. Freue mich, wenn ihr alle morgen noch dabei seid und heute munter. Bitte, Anne weg. Tschüss.

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1: Ich bin Thomas Bleskin. Bundeskanzler Merz will trotz des historischen Wahldebakels der CDU an seinem Reformkurs festhalten. Eine Diskussion über seine politische Zukunft habe es in den Führungsgremien der Partei nicht gegeben, sagte Merz am Nachmittag in Berlin. Gleichzeitig bekannte er sich zur weiteren Zusammenarbeit mit der SPD.
2: Die Sozialdemokraten fordern Änderungen am bereits beschlossenen Reformpaket. Merz hat sich dazu bisher nicht bereit erklärt, auch nicht am Tag nach den Wahlen. In Meck-Pomm war die CDU aus dem Landtag geflogen, einmalig in der Parteigeschichte. Auch in Berlin erlitt sie eine schwere Niederlage. Merz kündigte eine Klausurtagung des Parteipräsidiums an, einen Termin gibt es noch nicht. In der CDU gibt es allerdings weiter Stimmen, die auch über eine Trennung von Kanzlerschaft und Parteivorsitz sprechen wollen. Merz soll nun noch eine Chance bekommen, sein Reformprogramm durchzusetzen. Daran wird ihn die Partei vor allem die Basis messen. David Riemer, Nachrichtenredaktion.
1: Die Bundesregierung will den geplanten Tankrabatt schnell auf den Weg bringen. Nach dem Gesetzentwurf soll die Energiesteuer auf Benzin und Diesel von Oktober bis Ende Dezember um rund 14 Cent je Liter sinken. Einschließlich Mehrwertsteuer könnten Autofahrer an der Zapfsäule um bis zu 17 Cent entlastet werden. Nach dem Ausschluss von CNN aus dem Weißen Haus schränken mehrere große US-Sender ihre tägliche Begleitung von Präsident Trump ein. Betroffen ist der sogenannte TV-Pool aus ABC, CBS, CNN, Fox News und NBC. Hintergrund ist das von Trump verhängte Zugangsverbot für CNN, MS Now und Politico.
3: Die verbannten Medien klagen gegen den Rauswurf. Sie sehen das Recht der Öffentlichkeit auf unabhängigen Journalismus unmittelbar bedroht. Die Regierung habe nicht zu entscheiden, worüber die Presse berichtet. Die anderen großen Networks sind solidarisch und verweigern die Begleitung Trumps im sogenannten Pressepool, mit dem die Medien Infos und Material zusammenlegen. Trump reist also ohne Begleitung zur UN-Generaldebatte nach New York. Er bezeichnet CNN und die anderen Medien als Müll, deren Fake News wie ein Krebs wuchere und die nationale Sicherheit bedrohe. Tina Eck, USA.
1: Intelligente Stromzähler sind in Deutschland weiterhin wenig verbreitet. Ende Juni waren sie nach Angaben der Bundesnetzagentur an knapp 6% der gut 54 Millionen Messstellen installiert. Die Geräte erfassen den Stromverbrauch alle 15 Minuten und können Verbrauchern helfen, Strom gezielt zu günstigeren Zeiten zu nutzen.
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1: Zum Wetter die aktuelle Vorhersage des Deutschen Wetterdienstes. Heute bleibt es in der Nordosthälfte meist stark bewölkt. Örtlich gibt es Schauer. Im Südwesten dagegen häufiger klarer Himmel. Dort bleibt es trocken bei 16 bis 22 Grad. In der Nacht kühlt es auf 9 bis 2 Grad ab. Örtlich bildet sich Nebel. Morgen wird es nach Auflösung der Nebelfelder vielerorts freundlich und trocken. Nur am Erzgebirge sind noch schwache Schauer möglich. Die Höchstwerte liegen dann zwischen 15 und 23 Grad.
0: Das waren die Nachrichten.
4: Hier ist Music for You. Mein Name ist Lena Düf. Ich bin verantwortlich für den Inhalt dieser Sendung.

Mit Meghan Trainor und Better When I'm Dancing starten wir in die heutige Stunde Music for You und jetzt geht es musikalisch weiter mit Ilse DeLange und Half the Love.

Das war Waylon mit Mind Over Matter und jetzt geht es musikalisch weiter mit Shawn Mendes und Life of the Party und in dem Song geht es darum, das Leben in vollen Zügen zu genießen.

Taylor Swift zusammen mit Bon Iver und Exile spiele ich jetzt und der Song handelt von dem Schmerz nach einer gescheiterten Beziehung.

Das war Dauwe Bob mit Settle Down und jetzt geht es weiter mit Toto und Stop Loving You. Und in dem Song wird über die Traurigkeit und den Schmerz über eine verlorene Liebe gesungen.

Mit Chappelle Roan und Good Luck, Babe geht es weiter und in dem Song geht es um eine unerwiderte Liebe.

Das war Rondé mit Headlights und das war es auch schon wieder von der heutigen Stunde Music for You. Mein Name ist Lena Düf, ich war verantwortlich für den Inhalt dieser Sendung. Wir hören uns, wenn ihr mögt, in 14 Tagen wieder. Bis dahin alles Gute, bleibt gesund und der letzte Song des heutigen Abends, der kommt heute von den Rainbirds und heißt Blueprint.

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1: Ich bin Thomas Bleskin. CDU-Chef und Bundeskanzler Friedrich Merz hält trotz der schweren Wahlniederlagen seiner Partei in Mecklenburg-Vorpommern und Berlin an der Koalition mit der SPD im Bund fest. Er sei dankbar, dass auch die SPD die Zusammenarbeit fortsetzen wolle, sagte Merz in Berlin.
2: Der Kanzler will mit den SPD-Vorsitzenden Baas und Klingbeil über die weitere Zusammenarbeit sprechen. Im CDU-Bundesvorstand sei seine Position nicht in Frage gestellt worden, von niemandem, stellte Merz klar. Es habe weder am Wahlabend noch heute eine Personaldebatte gegeben, sagte er. Gleichzeitig räumte er große Zustimmungsprobleme zur Politik der Bundesregierung ein. Das Gefühl, dass es im Land nicht mehr gerecht zugehe, erreiche die Menschen jenseits aller Parteipolitik. Darüber müsse die Koalition sprechen, unklar, ob Schwarz-Rot danach was ändert. David Riemer, Nachrichtenredaktion.
1: Nach dem Wahlsieg der Linken in Berlin hat Bundeskanzler Friedrich Merz die geplante gesetzliche Begrenzung von Enteignungen großer Wohnungsgesellschaften bekräftigt. Der CDU-Chef sagte, privaten und internationalen Investoren müsse signalisiert werden, dass es in Deutschland keine Enteignungen privaten Eigentums gebe. Die Linke will dagegen Vergesellschaftungen gegen Entschädigung zum Thema möglicher Koalitionsverhandlungen machen. Die Bundesregierung drückt beim angestrebten Tankrabatt aufs Tempo. Der Gesetzentwurf soll noch heute vom Kabinett auf den Weg gebracht werden. Nach Angaben des Finanzministeriums sollen die reduzierten Steuersätze von Anfang Oktober bis Ende Dezember gelten.
3: Die Preise an den Zapfsäulen haben sich übers Wochenende zwar etwas entspannt, die Rohölpreise sanken. Aber trotzdem, tanken ist aktuell sehr teuer. Mit dem Rabatt greift die Regierung zu einem erprobten Mittel. Wie schon im Mai und Juni soll der Liter Sprit so rund 17 Cent günstiger werden. Beim letzten Mal wurden die Preise gesenkt. Allerdings gaben die Mineralölkonzerne die Steuersenkung nicht komplett an Autofahrer weiter. Die Regierung plant daneben eine weitere, neue Maßnahme. Spätestens zum Jahreswechsel soll befristet ein Spritpreisdeckel kommen. Ursula Winkler, Nachrichtenredaktion.
1: Mit Aktionen an mehr als 200 Orten hat die IG Metall mehr Verantwortung von Autoherstellern und Politik gefordert. Gewerkschaftschefin Christiane Benner kritisierte im Volkswagen-Stammwerk in Wolfsburg die Vorstände der Branche scharf. Die Unternehmensspitzen müssten Verantwortung für Beschäftigte, Arbeitsplätze und Standorte übernehmen.
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1: Zum Wetter die aktuelle Vorhersage des Deutschen Wetterdienstes. Heute bleibt es in der Nordosthälfte meist stark bewölkt. Örtlich gibt es Schauer. Im Südwesten dagegen häufiger klarer Himmel. Dort bleibt es trocken bei 16 bis 22 Grad. In der Nacht kühlt es auf 9 bis 2 Grad ab. Örtlich bildet sich Nebel. Morgen wird es nach Auflösung der Nebelfelder vielerorts freundlich und trocken. Nur am Erzgebirge sind noch schwache Schauer möglich. Die Höchstwerte liegen dann zwischen 15 und 23 Grad.
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4: Sie hören Außergewöhnlich mit Rolf hier bei Radio Ostfriesland. Für Sie am Mikrofon und für die Sendung verantwortlich Rolf-Dieter Hohmann. Herzlich willkommen, meine Damen und Herren, hier wieder zu meiner Sendung Außergewöhnlich mit Rolf. Heute habe ich einiges aufgegriffen an Themen wie zum Beispiel Computersicherheit. Ja, insbesondere natürlich auch im Wahlkampf. Und das nächste Thema wäre dann eben auch die sogenannte KI. Wobei ich ja ehrlich sagen muss, KI, zurzeit ist das ein sehr strittiges Thema. Und mit den Wahlen, Computersicherheit bei den Wahlen, ja, das sind zwei Themen, die natürlich gut gerade in die Zeit reinpassen. Wir machen erstmal eine Musik und dann fangen wir an mit unseren einzelnen Themen, wo ich dann eben auch den Geschäftsführer für Computersicherheit, Andreas Wiesler, zum Thema erstmal Computersicherheit zum Gespräch habe. Bis gleich.

0: Ja, meine Damen und Herren, wie bereits gesagt, wir starten erstmal mit dem Thema Computersicherheit. Dazu habe ich einige Fragen an Andreas Wissler. Er berät als Geschäftsführer der Firma Go Security Firmen und Privatkunden. Also früher war der Wahlkampf ganz einfach. Die Parteien haben Plakate aufgehängt, einen Stand in der Innenstadt aufgebaut und sind von Haustür zu Haustür gegangen. Heute präsentieren sich die Kandidaten nicht nur im TV-Duellen, sondern natürlich auch im Internet. Und dass da auch Gefahren lauern, weiß jedes Kind. Hacker versuchen zum Beispiel immer wieder Wahlen zu manipulieren in den USA, aber auch in Europa. Was steckt dahinter und wie können diese Angriffe verhindert werden? Wie gesagt, wir sprechen einfach mal mit dem Experten Andreas Wissler darüber.
1: Oft erhoffen sich die Hacker daraus, politische oder wirtschaftliche Ergebnisse zu beeinflussen. Auch einfach nur Chaos anzurichten ist ein beliebtes Szenario. In der Regel geht es aber darum, um den eigenen Vorteil, sei dies finanziell oder persönlich. Immer mehr Staaten haben auf elektronische Systeme umgestellt. Da werfe ich kein Papier mehr ein, sondern gehe an einen Wahlcomputer. Das ist natürlich sehr schnell erledigt und die Ergebnisse sind sofort verfügbar. Gelingt es nun einem Hacker, auf diese Geräte zuzugreifen, können die Ergebnisse manipuliert werden. So zum Beispiel, wenn ich für das eine oder das andere eine Vielzahl von Stimmen abgebe.

0: Liebe Zuhörer, hier mein Gesprächspartner Herr Wissler. Welche Interessen haben Hacker denn daran, Wahlergebnisse zu manipulieren? Und inwieweit können denn Hacker aus dem In- und Ausland Wahlen manipulieren? Wie funktioniert das eigentlich ganz genau?
1: Ja, bekannt geworden ist zum Beispiel der Angriff auf Hillary Clinton. Da wurden ihre E-Mail-Accounts gehackt und dann auch die E-Mails veröffentlicht. Auch jetzt gerade im Vorfeld von den US-Wahlen wird versucht, an die E-Mails von Biden oder Trump zu kommen. Verschiedene Systeme kommen da zum Einsatz. Zum Beispiel wird versucht zu erkennen, woher kommt dieser Zugriff. Kommt er beispielsweise außerhalb von den USA, dann wird er unterbunden. Oder wenn zu viele Anfragen gleichzeitig kommen, kann auch etwas nicht stimmen und dann werden diese unterbunden. Und natürlich kommen sehr viele manuelle Kontrollen dazu. Das heißt, es wird überprüft, was da kommt, wie das kommt, in welchem Format, kann das legitim sein und die Systeme verhindern dann das. 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

0: Ja, vor der Musik hatten wir ja die Frage, inwieweit können denn Hacker aus dem In- und Ausland Wahlen manipulieren? Haben Sie konkretes Beispiel für uns? Und wie können dann Unternehmen wie Microsoft solche Angriffe vereiteln?
1: Ja, auch für die Politiker und Mitarbeiter gelten die gleichen Empfehlungen wie für alle Personen, die irgendwie mit dem Internet zu tun haben. Schauen Sie darauf, dass wirklich genügend lange und sichere Passwörter im Einsatz sind. Achten Sie darauf, dass die Systeme immer auf dem aktuellsten Stand sind und nutzen Sie Antiviren- und Firewall-Programme. Eine Manipulation oder eine Beeinflussung der Wähler ist natürlich ständig festzustellen. Das können gezielte Werbungen, aber auch sehr gut gesteuerte Kampagnen in sozialen Netzwerken sein. Diese zu erkennen ist oft sehr schwierig. Da hilft eigentlich nur, alles kritisch zu hinterfragen und nicht einfach alles zu glauben.

Ja, Herr Wissler, wie sieht es denn bei Politikern und ihren Mitarbeitern aus? Was sollten die beachten, vor allem im Wahlkampf? Und dann meine abschließende Frage noch, können solche Manipulationen auch beim Wähler ankommen, etwa über die sozialen Medien? Und wenn ja, wie bemerke ich das?

0: nicht an.
1: Vatikan-Skandal, Vatikan-Skandal.
0: Da sich für Fintes Aussage betreffend Bauer Harms auch sonst kein anderer Zeuge

sich nun der Amtsrichter und gibt zu Protokoll, dass er sich mit Clara Harms zu dieser Zeit de facto auf dem Weg zu Fiete Peters befand. Dies zu beschwören, sei er sofort bereit.

Ja, sehr geehrte Zuhörer, wir haben natürlich, wie schon angekündigt, auch das Thema KI. Das, was ja zurzeit auch etwas außer Kontrolle ist, was nach einem wilden Science-Fiction-Film klingt, ist jetzt real geworden. Eine künstliche Intelligenz hat die Grenzen des eigenen Systems gehackt und das System eines Mitarbeiters gehackt. So passiert beim Unternehmen OpenAI. Dem Unternehmen hinter ChatGPT. Welche Folgen hat dieser Vorfall für die weitere Entwicklung von künstlicher Intelligenz auch für uns? Wie schon angekündigt, besprechen wir das jetzt mit dem Computerexperten Andreas Wissler.

0: Ja, liebe Zuhörer, da gibt es natürlich einiges an Fragen, die jeden Zuhörer auch irgendwo interessiert, gehe ich mal stark davon aus. Ja, Herr Wissler, um es einordnen zu können, was ist da eigentlich genau passiert? Und eine weitere Frage, wie ist Ihre Einschätzung? Wird sowas häufiger passieren?
1: Das ist tatsächlich ein sehr spannender Fall. Und zwar wurde der KI die Aufgabe gegeben, sogenanntes Exploit Jim auszuprobieren. Das heißt, verschiedene Techniken, wie ich auf ein System komme. Und genau das ist passiert. OpenAI hat hier die Barriere, den Sicherheitsschutz deaktiviert, hat das System zwar isoliert, losgelassen, und das System hat dann versucht, wie komme ich ins Internet. Das hat es dann auch geschafft, hat eine Lücke gefunden und konnte so das andere System angreifen. Hat dort dann auch wieder Schwachstellen gesucht und gefunden. Ja, da bin ich sehr überzeugt, dass das noch mehr der Fall sein wird. Jetzt hatten wir einen Laborversuch, der missglückt ist oder erfolgreich war, je nachdem, wie man sehen will. Und Hacker auf der anderen Seite, die machen genau das Gleiche, die nutzen auch diese Techniken und Tools. Und da gibt es keine Barrieren, die das Ganze stoppen würden.
0: Ja, Herr Wissler, zum Thema Computersicherheit. Was bedeutet dieser Vorfall jetzt, bedeutet dieser Vorfall wohl jetzt einen Wendepunkt, wie mit KI umgegangen wird? Oder nun hat das eine KI-System das andere ja gehackt. Für uns Otto-Normalverbraucher ist es ja nicht mal so relevant. Müssen wir uns trotzdem Sorgen machen?
1: Ich denke dies eher nicht. Es zeigt aber sehr schön, wie schnell sich die KI heute selber weiterentwickelt. Und dieser Trend, der wird in Zukunft garantiert noch schneller sein. Ja, wir dürfen das nicht auf

die leichte Schulter nehmen. Dieser Vorfall zeigt, dass wir unsere Systeme so schnell wie möglich aktualisieren müssen. Es reicht nicht mehr, nur einmal im Monat ein Wartungsfenster zu haben. Wir müssen wirklich innerhalb Stunden unsere Systeme auf den aktuellsten Stand bringen.

0: Das sind natürlich auch ziemlich komplexe Fragen. In diesem Fall ist der Ausbruch der KI ja für die Allgemeinheit glimpflich ausgegangen. Was ist Ihre Einschätzung? Müsste Politik da künftig stärker reglementieren? Geht das überhaupt so einfach? Was sagen Sie dazu? Liebe Zuhörer, hier in meiner Sendung heute außergewöhnlich mit Rolf bei Radio Ostfriesland geht es zum größten Teil um Computersicherheit. Und dazu gehört natürlich auch die KI, was ja zurzeit wirklich ein großes Thema ist. Im Alltag nutzen wir statt Google jetzt lieber ChatGPT, aber auch vom Kundenservice bis hin zur Personalabteilung kommt immer mehr KI zum Einsatz. Doch egal in welchem Lebensbereich, KI kann gefährlich werden, wenn wir sie völlig unbeachtet mit Informationen füttern. Jetzt meine Frage dazu: Warum ist das Thema Datenschutz bei KI nicht nur ein Expertenthema, sondern etwas, das uns alle als Verbraucher betrifft? Und wie kann KI helfen, ohne unsere persönlichen Daten zu missbrauchen? Ja, werte Zuhörer, zum Abschluss noch zwei Fragen. Es fällt da immer wieder ein Begriff bei der Computersicherheit, Pseudonymisierung. Herr Wissler, können Sie uns ganz einfach erklären, was das bedeutet? Vielleicht ist mit einem Bild oder einem Beispiel aus dem Alltag das zu erklären. Und viele Hörerinnen und Hörer fragen sich jetzt sicher, kann man diese Daten trotzdem wieder einer Person zuordnen? Das ist nämlich auch die Hauptfrage. Und das wäre dann auch meine Abschlussfrage zu diesem Thema.
1: Aus meiner Sichtweise kann die Politik hier wenig dazu beitragen. Neue Gesetze und Vorschriften werden die Schnelligkeit nicht bremsen. Ich finde es viel wichtiger, dass sich die Unternehmen verpflichten, offen mit ihren KI-Lösungen umzugehen und nicht geheime Funktionen im Hintergrund zu entwickeln. Nur was wir auch kennen, können wir sicher einschätzen. Alles, was wir der KI anvertrauen, bleibt dort. Wenn wir also einen Blutuntersuch hochladen, werden diese Informationen gespeichert. Und niemand weiß so genau, wer alles darauf Zugriff hat oder was die KI darauf... Ja, man kann sich eine KI vorstellen wie Google. Google durchsucht das ganze Internet und macht einen Index. Genau das gleiche macht die KI, die durchsucht auch alle Informationen, nur wissen nicht einmal Experten, was alles im Hintergrund passiert, wie diese Zusammenhänge aus diesen Informationen hergestellt werden. Ja, Mitarbeiter vertrauen der KI viel zu fest. Texte werden mit Copy-Paste übernommen oder gleich ganze Dateien hochgeladen. Und schon sind Firmengeheimnisse oder auch personenbezogene Daten in KI-Systemen. Pseudonymisierung bedeutet, dass die Originalinformation durch etwas anderes ersetzt wird. Zum Beispiel der Name Meier wird zu 12, Müller zu 15. Nur wer die Tabelle zwischen Zahlen und Namen hat, kann auch wieder an die Originalinformationen kommen. Alle anderen nicht. Ja, das kann dann passieren, wenn eine Person bestimmte persönliche Eigenschaften hat. Werden diese nicht auch pseudonymisiert, kann ein Rückschluss über diese möglich werden. Und leider ist das in der Vergangenheit auch schon öfters passiert.
0: Ja, liebe Zuhörer, leider neigt sich die Sendung schon wieder dem Ende zu. Ich muss mich recht herzlich beim Herrn Wissler bedanken. Es hat mich wirklich sehr gefreut, dass Sie hier so umfangreich geantwortet haben auf das Thema Computersicherheit, was natürlich den Zuhörern auch wirklich sehr interessiert hat, gehe ich mal stark davon aus, und wünsche auf jeden Fall eine tolle Woche und einen schönen Abend noch. Tschüss, bis andermal, und ich würde mich freuen, wenn Sie beim nächsten Mal wieder einschalten.

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1: Ich bin Thomas Bleski. Bundeskanzler Merz will trotz des historischen Wahldebakels der CDU an seinem Reformkurs festhalten. Eine Diskussion über seine politische Zukunft habe es in den Führungsgremien der Partei nicht gegeben, sagte Merz am Nachmittag in Berlin. Gleichzeitig bekannte er sich zur weiteren Zusammenarbeit mit der SPD.
2: Die Sozialdemokraten fordern Änderungen am bereits beschlossenen Reformpaket. Merz hat sich dazu bisher nicht bereit erklärt, auch nicht am Tag nach den Wahlen. In Meck-Pomm war die CDU aus dem Landtag geflogen, einmalig in der Parteigeschichte. Auch in Berlin erlitt sie eine schwere Niederlage. Merz kündigte eine Klausurtagung des Parteipräsidiums an, einen Termin gibt es noch nicht. In der CDU gibt es allerdings weiter Stimmen, die auch über eine Trennung von Kanzlerschaft und Parteivorsitz sprechen wollen. Merz soll nun noch eine Chance bekommen, sein Reformprogramm durchzusetzen. Daran wird ihn die Partei vor allem die Basis messen. David Riemer, Nachrichtenredaktion.
1: Die Bundesregierung will den geplanten Tankrabatt schnell auf den Weg bringen. Nach dem Gesetzentwurf soll die Energiesteuer auf Benzin und Diesel von Oktober bis Ende Dezember um rund 14 Cent je Liter sinken. Einschließlich Mehrwertsteuer könnten Autofahrer an der Zapfsäule um bis zu 17 Cent entlastet werden. Nach dem Ausschluss von CNN aus dem Weißen Haus schränken mehrere große US-Sender ihre tägliche Begleitung von Präsident Trump ein. Betroffen ist der sogenannte TV-Pool aus ABC, CBS, CNN, Fox News und NBC. Hintergrund ist das von Trump verhängte Zugangsverbot für CNN, MS Now und Politico.
3: Die verbannten Medien klagen gegen den Rauswurf. Sie sehen das Recht der Öffentlichkeit auf unabhängigen Journalismus unmittelbar bedroht. Die Regierung habe nicht zu entscheiden, worüber die Presse berichtet. Die anderen großen Networks sind solidarisch und verweigern die Begleitung Trumps im sogenannten Pressepool, mit dem die Medien Infos und Material zusammenlegen. Trump reist also ohne Begleitung zur UN-Generaldebatte nach New York. Er bezeichnet CNN und die anderen Medien als Müll, deren Fake News wie ein Krebs wuchere und die nationale Sicherheit bedrohe. Tina Eck, USA.
1: Intelligente Stromzähler sind in Deutschland weiterhin wenig verbreitet. Ende Juni waren sie nach Angaben der Bundesnetzagentur an knapp 6% der gut 54 Millionen Messstellen installiert. Die Geräte erfassen den Stromverbrauch alle 15 Minuten und können Verbrauchern helfen, Strom gezielt zu günstigeren Zeiten zu nutzen.
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1: Zum Wetter, die aktuelle Vorhersage des Deutschen Wetterdienstes. Heute bleibt es in der Nordosthälfte meist stark bewölkt, örtlich gibt es Schauer. Im Südwesten dagegen häufiger klarer Himmel, dort bleibt es trocken bei 16 bis 22 Grad. In der Nacht kühlt es auf 9 bis 2 Grad ab, örtlich bildet sich Nebel. Morgen wird es nach Auflösung der Nebelfelder vielerorts freundlich und trocken, nur am Erzgebirge sind noch schwache Schauer möglich. Die Höchstwerte liegen dann zwischen 15 und 23 Grad.
0: Das waren die Nachrichten.

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1: Ich bin Tine Klimach. Trotz des historischen Wahldebakels der CDU setzt Parteichef und Kanzler Friedrich Merz weiter auf den geplanten Reformkurs. Er hat ausgeschlossen, dass es in der CDU-Spitze eine Diskussion über seine politische Zukunft gegeben habe. Das sagte er am Nachmittag nach Beratungen seiner Partei in Berlin.
2: Merz steht nach den Wahlklatschen in Mecklenburg-Vorpommern, Berlin und vor 2 Wochen in Sachsen-Anhalt massiv unter Druck. Gut möglich, dass ihm die Union eine letzte Chance gibt, verlorenes Vertrauen zurückzugewinnen und die nötigen Reformen anzuschieben. Scheitert das Projekt, dürfte sein politisches Ende kaum noch zu verhindern sein. Merz taumelt gewaltig und die AfD reibt sich die Hände. Aus Berlin, David Riemer.
1: Nach dem Ausscheiden der CDU aus dem Landtag in Mecklenburg-Vorpommern ziehen mehrere Parteifunktionäre Konsequenzen. Spitzenkandidat Daniel Peters legte den Landesvorsitz nieder, auch Generalsekretärin Kathi Hoffmeister trat zurück. Kommissarisch soll Staatsminister Philipp Amthor die Landespartei führen. Die CDU war bei der Wahl auf 4,9% gekommen und hatte damit erstmals den Einzug in ein Landesparlament verpasst. Die EU hat nach dem Beginn von Russlands Krieg gegen die Ukraine Sanktionen gegen viele milliardenschwere Oligarchen verhängt. Nun erzwingen Mitgliedstaaten aber einen umstrittenen Rückzieher. Das Bündnis will die Strafmaßnahmen gegen 2 Milliardäre aufheben.
3: Mit ihrer Entscheidung beugt sich die EU dem Druck mehrerer Mitgliedstaaten, die nämlich drohten, Sanktionen gegen rund 3000 andere Russen nicht mehr zu verlängern, wenn die Sanktionen gegen Usmanow und Friedmann nicht aufgehoben werden. Die Slowakei und Frankreich forderten Reisefreiheit für Usmanow, Paris tat das, um 2 eigene Bürger aus der Haft in Aserbaidschan zu befreien, und Luxemburg forderte, dann dürfe auch Friedmann, einer der wichtigsten russischen Finanziers, nicht länger sanktioniert werden. An Bedenken gegen dieses Vorgehen fehlte es nicht, sagen Diplomaten. Aus Brüssel, Dieter Ebeling.
1: Nach den Rekordständen der vergangenen Woche haben die Spritpreise übers Wochenende nachgegeben. Im bundesweiten Tagesdurchschnitt des Sonntags kostete ein Liter Super E10 rund 2,28 Euro. Ein Liter Diesel knapp 2,45 Euro, wie der ADAC mitteilte. Angesichts der hohen Preise haben sich Bund und Länder auf einen neuen Tankrabatt von Anfang Oktober bis Ende Dezember geeinigt.
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1: Das Wetter, die aktuelle Vorhersage des Deutschen Wetterdienstes. Heute Nacht bleibt es weitgehend trocken, nur im Erzgebirge fällt noch etwas Regen. Sonst teils wolkig, teils klar, örtlich bildet sich Nebel. Die Temperaturen sinken auf 9 bis 2 Grad. Später am Tag gibt es nach Auflösung von Nebelfeldern vielerorts Sonne, nur im äußersten Nordwesten bleibt es dichter bewölkt. Die Höchstwerte liegen zwischen 15 und 23 Grad.
0: Das waren die Nachrichten.
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1: Ich bin Tine Klimach. CDU-Chef Friedrich Merz hat das Ausscheiden seiner Partei aus dem Landtag in Mecklenburg-Vorpommern als tiefe Zäsur bezeichnet. Es sei ein für die CDU in Deutschland dramatisches Ergebnis, dass man die 5%-Hürde nicht überwinden konnte.
2: Ich werde auch von meiner Seite aus sehr konkrete Vorschläge machen, wie wir das wieder erreichen, was wir mal waren und was wir leider nur noch in einigen Teilen des Landes sind, nämlich Volkspartei.
1: Merz stellte auch noch mal klar, dass er seine beiden Ämter, Kanzler und CDU-Chef, behalten und seinen Reformkurs fortsetzen will. Nach ihrem Wahlsieg in Berlin will die Linke, Grünen und SPD Sondierungsgespräche über eine gemeinsame Regierung anbieten. Spitzenkandidatin Elif Erhalb kündigte an, in möglichen Koalitionsverhandlungen die Vergesellschaftung großer Wohnungskonzerne gegen Entschädigung in den Mittelpunkt zu stellen. Die Linke war bei den Wahlen in Berlin mit 25,7% stärkste Kraft geworden. Rechnerisch möglich wäre auch ein Bündnis aus CDU, Grünen und SPD. Nach dem Rauswurf des TV-Senders CNN aus dem Weißen Haus eskaliert die Fehde zwischen US-Präsident Trump und mehreren US-Medien. Die vom Ausschluss betroffenen Medien CNN, Politico und MS Now ziehen vor Gericht, um ihre Plätze im Weißen Haus zurückzuerkämpfen.
3: Die verbannten Medien klagen gegen den Rauswurf. Sie sehen das Recht der Öffentlichkeit auf unabhängigen Journalismus unmittelbar bedroht. Die Regierung habe nicht zu entscheiden, worüber die Presse berichtet. Die anderen großen Networks sind solidarisch und verweigern die Begleitung Trumps im sogenannten Pressepool, mit dem die Medien Infos und Material zusammenlegen. Trump reist also ohne Begleitung zur UN-Generaldebatte nach New York. Er bezeichnet CNN und die anderen Medien als Müll, deren Fake News wie ein Krebs wuchere und die nationale Sicherheit bedrohe. Aus den USA, Tina Eck.
1: Zum Sport. FIFA-Präsident Infantino zeigt sich im großen Führungsmachtkampf erstmal gesprächsbereit für Reformen im Fußball-Weltverband. Der Schweizer äußerte in einem Brief an die Chefs der Mitgliedsverbände und die Mitglieder des FIFA-Councils, der deutschen Presseagentur vorliegt, eine unabhängige Überprüfung der FIFA-Governance sowie Konsultationen über eine Stärkung der Entscheidungsprozesse anzustreben, inklusive der Rolle des Präsidenten.
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1: Das Wetter, die aktuelle Vorhersage des Deutschen Wetterdienstes. Heute Nacht bleibt es weitgehend trocken, nur im Erzgebirge fällt noch etwas Regen. Sonst teils wolkig, teils klar, örtlich bildet sich Nebel. Die Temperaturen sinken auf 9 bis 2 Grad. Später am Tag gibt es nach Auflösung von Nebelfeldern vielerorts Sonne, nur im äußersten Nordwesten bleibt es dichter bewölkt. Die Höchstwerte liegen zwischen 15 und 23 Grad.
0: Das waren die Nachrichten.

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1: Ich bin Tine Klimach. Nach den CDU-Wahlpleiten in Mecklenburg-Vorpommern und in Berlin fordert CSU-Chef Markus Söder von der Union ein Ende von Personaldebatten.
2: Zum einen ist wichtig, dass die Union jetzt nicht zum Hühnerhaufen entwickelt und jeder durcheinander rennt, sondern dass wir geordnete Verfahren und Prozesse haben. Wir haben einen Bundeskanzler, wir haben eine Bundesregierung, wir haben Parteivorstände, wir haben Fraktionen. Das heißt, in den jeweiligen Verantwortlichkeiten einen Beitrag dazu leisten, dass Stabilität herrscht. Klären mit der SPD, vielleicht sogar relativ bald in einem Koalitionsausschuss, was ist jetzt tatsächlich von den ganzen Interviewäußerungen zu halten, wer ist auch die Nummer 1 bei der SPD, um dann einen Weg zu finden, da erfolgreich gemeinsam etwas zu bewegen.
1: Das sagte der bayerische Ministerpräsident zum Auftakt der Klausur der CSU-Landtagsfraktion im oberfränkischen Kloster Banz. Die Bundesregierung drückt beim angestrebten Tankrabatt aufs Tempo und hat den Gesetzentwurf dazu auf den Weg gebracht. Er wurde nach Angaben einer Regierungssprecherin vom Kabinett beschlossen. Von Oktober bis Ende Dezember soll die Energiesteuer auf Diesel und Benzin gesenkt werden.
3: Die Preise an den Zapfsäulen haben sich übers Wochenende zwar etwas entspannt, die Rohölpreise sanken. Aber trotzdem, tanken ist aktuell sehr teuer. Mit dem Rabatt greift die Regierung zu einem erprobten Mittel. Wie schon im Mai und Juni soll der Liter Sprit so rund 17 Cent günstiger werden. Beim letzten Mal wurden die Preise gesenkt. Allerdings gaben die Mineralölkonzerne die Steuersenkung nicht komplett an Autofahrer weiter. Die Regierung plant daneben eine weitere, neue Maßnahme. Spätestens zum Jahreswechsel soll befristet ein Spritpreisdeckel kommen. Aus Berlin, Ursula Winkler.
1: Die unter dem Druck einzelner EU-Staaten geplante Aufhebung von Sanktionen gegen die beiden russischen Oligarchen Usmanow und Friedmann hat am Abend nicht wie geplant beschlossen werden können. Wie ein EU-Diplomat mitteilte, kam die erforderliche Einstimmigkeit in dem schriftlichen Entscheidungsverfahren nicht zustande. Nun sollen heute Morgen erneut die Botschafter der Mitgliedstaaten zu Beratungen zusammenkommen. Zum Sport. FIFA-Präsident Infantino geht im Machtkampf beim Fußball-Weltverband auf seine Kritiker zu. Die Strukturen sollen überdacht werden. In einem Brief an die Chefs der Mitgliedsverbände und die Mitglieder des FIFA-Councils hat er erstmals Gespräche über mögliche Reformen im Fußball-Weltverband angeboten. Der Brief liegt der deutschen Presseagentur vor. Infantino machte gleichzeitig aber klar, dass er die FIFA weiter anführen will.
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1: Das Wetter, die aktuelle Vorhersage des Deutschen Wetterdienstes. Heute Nacht bleibt es weitgehend trocken, nur im Erzgebirge fällt noch etwas Regen. Sonst teils wolkig, teils klar, örtlich bildet sich Nebel. Die Temperaturen sinken auf 9 bis 2 Grad. Später am Tag gibt es nach Auflösung von Nebelfeldern vielerorts Sonne, nur im äußersten Nordwesten bleibt es dichter bewölkt. Die Höchstwerte liegen zwischen 15 und 23 Grad.
0: Das waren die Nachrichten.

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1: Ich bin Tine Klimach. Nach den schweren Wahlniederlagen der CDU hält Parteichef und Bundeskanzler Friedrich Merz an seinem Reformkurs fest. In den Führungsgremien habe es nach seinen Angaben keinerlei Personaldebatte über seine politische Zukunft gegeben. Zugleich bekannte sich Merz zur weiteren Zusammenarbeit mit der SPD. Das Ausscheiden der CDU aus dem Landtag in Mecklenburg-Vorpommern bezeichnete er als dramatisches und einmaliges Ergebnis. Über die Folgen der Wahlen soll demnächst auch das CDU-Präsidium bei einer Klausurtagung beraten. In New York beginnt heute die politisch wichtigste Woche des Jahres bei den Vereinten Nationen. Mit einer Rede von US-Präsident Trump startet die UN-Generaldebatte.
2: Trump will am Rande der Vollversammlung Vertreter der Golfstaaten treffen. Der eskalierende Iran-Krieg gefährdet Städte, US-Stützpunkte und wichtige Öl- und Schifffahrtswege in der Golfregion. Großbritannien, Frankreich und Kanada, die Palästina als Staat anerkennen, sprechen in New York über eine Zwei-Staaten-Lösung und Reden gibt es heute unter anderem von den Präsidenten aus der Türkei, Frankreich und dem britischen Premierminister Andy Burnham. Für Deutschland ist Außenminister Wadefuhl in New York dabei. Aus den USA, Tina Eck.
1: Immer mehr Menschen sind mit Bussen und Bahnen unterwegs. Knapp 6 Milliarden waren es im ersten Halbjahr, 2% mehr als im Vorjahr. Das hat das Statistische Bundesamt errechnet. Ein Plus, das auch am Deutschlandticket liegt.
3: Es läuft, zumindest im Nah- und Regionalverkehr. Allerdings im Fernverkehr, da gingen die Fahrgastzahlen zurück, vor allem bei der Bahn. Und das, sagen die Statistiker, liege vor allem an wetterbedingten Ausfällen oder Verspätungen. Im Moment kostet das Deutschlandticket gut 60 Euro im Monat. Doch angesichts der aktuellen horrenden Spritpreise fordern viele, das Ticket muss schnell wieder billiger werden. Claudia Wächter, Nachrichtenredaktion.
1: Persönliche Gegenstände der französischen Filmikone Brigitte Bardot haben bei einer Auktion in Paris ein überraschendes Ergebnis erzielt. Die Versteigerung von über 280 Gegenständen aus ihrem Besitz brachte über 950.000 Euro ein, wie das Auktionshaus Million mitteilte. Versteigert wurden unter anderem eine Schreibmaschine, auf der Bardot den zweiten Band ihrer Memoiren verfasste, Ballettschuhe, Porträts oder Plüschtiere. Brigitte Bardot war im Dezember im Alter von 91 Jahren gestorben.
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1: Das Wetter, die aktuelle Vorhersage des Deutschen Wetterdienstes. Heute Nacht bleibt es weitgehend trocken, nur im Erzgebirge fällt noch etwas Regen. Sonst teils wolkig, teils klar, örtlich bildet sich Nebel. Die Temperaturen sinken auf 9 bis 2 Grad. Später am Tag gibt es nach Auflösung von Nebelfeldern vielerorts Sonne, nur im äußersten Nordwesten bleibt es dichter bewölkt. Die Höchstwerte liegen zwischen 15 und 23 Grad.
0: Das waren die Nachrichten.

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1: Ich bin Tine Klimach. Trotz des historischen Wahldebakels der CDU setzt Parteichef und Kanzler Friedrich Merz weiter auf den geplanten Reformkurs. Er hat ausgeschlossen, dass es in der CDU-Spitze eine Diskussion über seine politische Zukunft gegeben habe. Das sagte er am Nachmittag nach Beratungen seiner Partei in Berlin.
2: Merz steht nach den Wahlklatschen in Mecklenburg-Vorpommern, Berlin und vor 2 Wochen in Sachsen-Anhalt massiv unter Druck. Gut möglich, dass ihm die Union eine letzte Chance gibt, verlorenes Vertrauen zurückzugewinnen und die nötigen Reformen anzuschieben. Scheitert das Projekt, dürfte sein politisches Ende kaum noch zu verhindern sein. Merz taumelt gewaltig und die AfD reibt sich die Hände. Aus Berlin, David Riemer.
1: Nach dem Ausscheiden der CDU aus dem Landtag in Mecklenburg-Vorpommern ziehen mehrere Parteifunktionäre Konsequenzen. Spitzenkandidat Daniel Peters legte den Landesvorsitz nieder, auch Generalsekretärin Kathi Hoffmeister trat zurück. Kommissarisch soll Staatsminister Philipp Amthor die Landespartei führen. Die CDU war bei der Wahl auf 4,9% gekommen und hatte damit erstmals den Einzug in ein Landesparlament verpasst. Nach dem Rauswurf des TV-Senders CNN aus dem Weißen Haus eskaliert die Fehde zwischen US-Präsident Trump und mehreren US-Medien. Die vom Ausschluss betroffenen Medien CNN, Politico und MS Now ziehen vor Gericht, um ihre Plätze im Weißen Haus zurückzuerkämpfen.
3: Die verbannten Medien klagen gegen den Rauswurf. Sie sehen das Recht der Öffentlichkeit auf unabhängigen Journalismus unmittelbar bedroht. Die Regierung habe nicht zu entscheiden, worüber die Presse berichtet. Die anderen großen Networks sind solidarisch und verweigern die Begleitung Trumps.